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1: Wolkig geht's in den Morgen und ab und zu kommt schon mal ein Schauer runter. Später bleibt's mal mehr, mal weniger wolkig, dazu wiederholt nass, am Nachmittag im Norden auch vereinzelt mit Gewitter, maximal 16 bis 19 Grad. Morgen dann weiter viele Wolken, vereinzelt ein Schauer bis 19 Grad.
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1: Auf der B96 in Lauter, zwischen der Berliner Straße und der Mittelstraße, ist ein Unfall passiert. Und in Dresden ist die Trachenberger Straße zwischen der Kleiststraße und der Säumestraße wegen umgestürzter Bäume in beiden Richtungen gesperrt. Melde auch du uns Staus und Blitzer unter 0800 50 5 mal die 9.
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3: In Lauter auf der Senftenberger Straße B96 hat es zwischen der Berliner Straße und der Mittelstraße einen Unfall gegeben. Melde auch du uns Staus und Blitzer unter 0800 50 5 mal die 9.
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1: Ich bin Fabian. Hallo. Die Spannung steigt. Deutschland trifft heute bei der Fußball-WM zum Auftakt auf Curaçao. Anstoß in Houston, Texas ist um 19 Uhr unserer Zeit. Finn Riebesel-Freundlieb hat die Infos.
2: Die Bedingungen haben es dabei in sich. Draußen wären über 30 Grad in der Mittagshitze. Gespielt wird aber unter geschlossenem Dach. Das ist zum Glück in dem Stadion möglich. Sportlich geht die DFB-Elf mit viel Selbstvertrauen rein. 9 Spiele in Serie gewonnen und mit guter Stimmung im Team. Das wurde zumindest in den letzten Tagen immer wieder hervorgehoben. Für die Nagelsmann-Elf gilt zum Auftakt: Ein Sieg ist Pflicht. Curaçao ist der klare Außenseiter. In der Nacht treffen dann unter anderem noch Deutschlands kommende Gegner Ecuador und die Elfenbeinküste aufeinander.
1: Und die bisherigen WM-Ergebnisse? Haiti-Schottland 0:1, Brasilien-Marokko 1:1 und Katar-Schweiz 1:1. Einmal mehr gibt es widersprüchliche Aussagen zu einem möglichen Ende des Iran-Kriegs. US-Präsident Trump hat angekündigt, dass heute ein Abkommen unterzeichnet wird. Vom Iran hieß es zuletzt, dass noch kein Datum für die Unterzeichnung feststeht. US-Präsident Trump spricht von der großartigsten Show der Welt. Mit einem UFC-Käfigkampf auf dem Südrasen des Weißen Hauses feiert er heute seinen 80. Geburtstag. Dirk Justus, ein wenig erinnert das schon ans alte Rom, oder?
3: Moderne Gladiatoren prügeln sich halbnackt, blutig und das alles vor den Augen des mächtigsten Mannes der Welt. Das sagt einiges über sein Menschen- und Geschichtsbild aus. Trump hält dabei Hof wie ein römischer Imperator. Ein Großteil der amerikanischen Wählerschaft ist von seinen teils teuren Eskapaden maximal genervt und hat wohl einfach keine Lust, sich das anzuschauen. Die Menschen haben andere Sorgen. Teure Lebensmittel und teurer Sprit machen vielen das Leben schwer.
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5: Wolkig geht's in den Morgen und ab und zu kommt schon mal ein Schauer runter. Später bleibt's mal mehr, mal weniger wolkig, dazu wiederholt nass, am Nachmittag im Norden auch vereinzelt mit Gewitter, maximal 16 bis 19 Grad. Morgen dann weiter viele Wolken, vereinzelt ein Schauer bis 19 Grad.
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5: Lauter, auf der Senftenberger Straße zwischen der Berliner Straße und der Mittelstraße ist ein Unfall passiert. Melde auch du uns Staus und Blitzer unter 0800 50 5 mal die 9.

0: Fall passiert. Melde auch du uns Staus und Blitzer unter 0800 50 5x die 9.
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1: Ich bin Fabian. Hallo. So langsam steigt die Anspannung. Für Deutschland steht heute das erste Spiel der Fußball-WM an. Es geht gegen Curaçao, einen absoluten Underdog. DFB-Innenverteidiger Nico Schlotterbeck zum Gegner.
2: Ist eine gute Mannschaft, die vor allem ganz, ganz viele Spieler in Niederlande ausgebildet haben. Und deswegen sind die nicht zu unterschätzen. Und ich bin trotzdem der Meinung, dass wir der Favorit sind und dass wir das Spiel gewinnen werden.
1: Anstoß in Houston, Texas ist um 19 Uhr unserer Zeit. Die bisherigen WM-Ergebnisse: Haiti-Schottland 0:1, Brasilien-Marokko 1:1 und Katar-Schweiz auch 1:1. Sachsens Städte stellen sich mit dem Sommer auf heiße Tage ein. Nach Leipzig hat nun auch Dresden einen Aktionsplan vorgelegt. Bauliche Maßnahmen wie Grünflächen finden sich dort nicht. Dafür setzt die Stadt auf mehr Information. Hitzewarnungen sollen künftig in Dresden verbreitet werden. Zudem ist eine Karte mit kühlen Orten geplant. Es geht auch um Trinkbrunnen und Auffüllstationen, sagte uns Marit Grunwald vom Gesundheitsamt.
3: Wir wollen einfach in den nächsten Jahren systematischer schauen, wo gibt es Gebiete, die unterversorgt sind mit so einem Wasserangebot und dass aber auch sichtbar wird, dass man weiß, dass da in der Nähe ein Trinkwasserbrunnen ist oder eine Refillstation, weil oft ist es nicht nur, dass etwas fehlt, sondern man weiß es auch manchmal gar nicht.
1: Einmal mehr gibt es widersprüchliche Aussagen zu einem möglichen Ende des Iran-Kriegs. US-Präsident Trump hat angekündigt, dass heute ein Abkommen unterzeichnet wird. Vom Iran hieß es zuletzt, dass noch kein Datum für die Unterzeichnung feststeht. Ab heute darf Erdbeermarmelade auch so heißen: Marmelade. Klingt skurril und liegt an einer Änderung der EU-Frühstücksrichtlinie. Und mit der kennt sich Anne Brauer aus.
4: Ja, bisher haben die meisten von uns zwar immer von Marmelade gesprochen, egal ob aus Erdbeeren, Himbeeren oder was auch immer, aber offiziell durfte das nur als Konfitüre verkauft werden. Marmelade durfte nur heißen, was aus Zitrusfrüchten bestand. Das hatten die Briten mit ihrer Liebe zu Bitter-Orangen-Marmelade und Co. in die EU-Gesetze reinverhandelt. Die Änderung jetzt ist also noch eine der Brexit-Folgen. Marmelade darf nun auch Marmelade heißen.
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6: Wolkig geht's in den Morgen und es kann immer wieder mal nass werden. Über den Tag bleibt's wechselnd mit Schauern. Am Nachmittag sind im Norden auch vereinzelt Gewitter drin und die Höchstwerte liegen bei 16 bis 19 Grad. Morgen dann viele Wolken, ab und zu ein Schauer, maximal bis 19 Grad.
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6: Auf der B96 Senftenberger Straße in Lauter ist zwischen der Berliner Straße und der Mittelstraße ein Unfall passiert. Melde auch du uns Staus und Blitzer unter 0800 50 5 mal die 9.
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7: Auf der B96 in Lauter, Senftenberger Straße, ist zwischen

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5: Ich bin Fabian, hallo. Jetzt geht's endlich auch für Deutschland los. Bei der Fußball-WM spielt das DFB-Team heute zum Auftakt gegen Turnierneuling Curaçao. Bundestrainer Julian Nagelsmann sagt,
6: wir machen einen sehr guten Eindruck aus, was die Stimmung angeht innerhalb des Teams. Und das ist dann aus Trainersicht immer das Entscheidende, ob man nervös ist oder nicht so nervös. Und Stand jetzt bin ich noch sehr ruhig. Freue mich auch extrem drauf, dass es losgeht. Freue mich auch, dass es sehr früh losgeht, dass wir nicht so einen langen Tag im Hotel haben, sondern dass wir schnell auf den Platz kommen.
5: Anstoß in Houston, Texas ist um 19 Uhr deutscher Zeit. Und die WM-Ergebnisse aus der Nacht: Brasilien-Marokko 1:1, Haiti-Schottland 0:1 und Katar-Schweiz 1:1. Freie Fahrt auf der Bahnstrecke zwischen den beiden größten Städten Deutschlands. Die Züge zwischen Berlin und Hamburg rollen jetzt wieder nach Plan. Naja, zumindest fast, Sönke Röhling.
7: Ja, bis Ende des Monats müssen die ICEs und Co. noch ein bisschen langsamer fahren und brauchen ein paar Minuten länger. Aber immerhin, nach knapp einem Jahr Generalsanierung gilt nun wieder der reguläre Fahrplan. Die Bahn hat die überalterte Strecke komplett auf Vordermann gebracht. Unter anderem wurden 165 Kilometer neue Gleise und knapp 250 Weichen installiert. Schneller als bisher können die Züge nach der Sanierung zwar nicht fahren, aber die Bahn hofft, dass es weniger Störungen gibt und man deshalb besser und pünktlicher durchkommt.
5: Schüler und Eltern in Sachsen sollen weiter kurze Wege zur Schule haben. Diesen und weitere Vorschläge für eine Schulreform hat die SPD auf ihrem Landesparteitag in Dresden beschlossen. Jana Klonikowski hat die Details.
8: Die SPD will unter anderem starre Mindestschülerzahlen lockern. So sollen auch kleine Schulen erhalten bleiben, denn die sind nicht nur ein Ort des Lernens, sondern auch Mittelpunkt des sozialen Lebens in Dörfern, Gemeinden und Stadtteilen, heißt es. Die Sozialdemokraten wollen auch längeres gemeinsames Lernen stärken. Co-Landeschef Henning Hohmann sagt mit Blick auf die sinkenden Schülerzahlen, jede Lehrerin, jeder Lehrer und jede Schule werde gebraucht.
5: Einmal mehr gibt es widersprüchliche Aussagen zu einem möglichen Ende des Iran-Kriegs. US-Präsident Trump hat angekündigt, dass heute ein Abkommen unterzeichnet wird. Vom Iran hieß es zuletzt, dass noch kein Datum für die Unterzeichnung feststeht. New York City steht Kopf. Nach Jahrzehnten haben die Basketballer der New York Knicks mal wieder den Meistertitel gewonnen. Sie setzten sich gegen die San Antonio Spurs durch. Zehntausende Fans feierten bis in die Nacht in den Straßen von Manhattan. Die Knicks sind das erste Mal seit 1973 wieder NBA-Champions.
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10: Wolkig geht's in den Morgen und es kann immer wieder mal nass werden. Über den Tag bleibt's wechselnd mit Schauern. Am Nachmittag sind im Norden auch vereinzelt Gewitter drin und die Höchstwerte liegen bei 16 bis 19 Grad. Morgen dann viele Wolken, ab und zu ein Schauer, maximal bis 19 Grad.
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10: Auf der A72 Chemnitz Richtung Leipzig, bitte aufpassen, in der Abfahrt Hartmannsdorf steht ein defekter PKW und es laufen Personen auf der Fahrbahn. Und in Lauter auf der B96, Senftenberger Straße, hat es zwischen der Berliner Straße und der Mittelstraße einen Unfall gegeben. Melde auch du uns Staus und Blitzer unter 0800 50 5 mal die 9.
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1: 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Achtung, auf der A72 Chemnitz Richtung Leipzig. In der Abfahrt Hartmannsdorf steht ein defekter PKW und es laufen Personen auf der Fahrbahn. Fahr vorsichtig auf der A72 Chemnitz Richtung Leipzig. In der Abfahrt Hartmannsdorf steht ein defekter PKW und Personen sind auf der Fahrbahn unterwegs.
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2: Ich bin Fabian. Hallo. Das Warten hat ein Ende. Deutschland steigt heute in die Fußball-WM ein. Es geht gegen den absoluten Underdog Curaçao. Sportlich sind die Kräfteverhältnisse klar. Der Gegner hat aber jede Menge spannende Geschichten zu bieten. Finn Riebesel, Freund lieb.
3: Für den Karibikstaat ist es eine historische Premiere. Er ist das kleinste Land, das sich je für eine WM qualifiziert hat. Etwa so groß wie Berlin und ungefähr so viele Einwohner wie Regensburg oder Heidelberg. Trainiert wird das Team vom erfahrenen Niederländer Dick Advocaat. Für ihn ist es schon die dritte WM-Teilnahme mit der dritten Nation. Anstoß ist heute Abend um 19 Uhr deutscher Zeit in Houston, Texas. Danach trifft unter anderem noch die Niederlande auf Japan.
2: Und die WM-Ergebnisse aus der Nacht. Australien-Türkei 2:0, Katar-Schweiz 1:1, Brasilien-Marokko 1:1 und Haiti-Schottland 0:1. Sachsens Städte stellen sich mit dem Sommer auf heiße Tage ein. Nach Leipzig hat nun auch Dresden einen Aktionsplan vorgelegt. Bauliche Maßnahmen wie Grünflächen finden sich dort nicht. Dafür setzt die Stadt auf mehr Information. Hitzewarnungen sollen künftig in Dresden verbreitet werden. Zudem ist eine Karte mit kühlen Orten geplant. Es geht auch um Trinkbrunnen und Auffüllstationen, sagte uns Marit Grunwald vom Gesundheitsamt.
4: Wir wollen einfach in den nächsten Jahren systematischer schauen, wo gibt es Gebiete, die unterversorgt sind mit so einem Wasserangebot und dass aber auch sichtbar wird, dass man weiß, dass da in der Nähe ein Trinkwasserbrunnen ist oder eine Refillstation. Weil oft ist es nicht nur, dass etwas fehlt, sondern man weiß es auch manchmal gar nicht.
2: Fast ein Jahr hat es gedauert. Von heute an sollen die Züge zwischen Hamburg und Berlin aber wieder nach Plan rollen. Die Bahn hat die vielbefahrene und in die Jahre gekommene Strecke komplett auf Vordermann gebracht. Der Iran dementiert das vermeintliche Friedensabkommen mit den USA. Noch am Abend hatte US-Präsident Trump großspurig die Unterzeichnung angekündigt. Doch das Abkommen sei noch nicht finalisiert, heißt es nun von den iranischen Revolutionsgarden. Die Friedensverhandlungen dauern schon seit Wochen an. Ab heute darf Erdbeermarmelade auch so heißen. Marmelade. Klingt skurril und liegt an einer Änderung der EU-Frühstücksrichtlinie. Und mit der kennt sich Anne Brauer aus.
5: Ja, bisher haben die meisten von uns zwar immer von Marmelade gesprochen, egal ob aus Erdbeeren, Himbeeren oder was auch immer, aber offiziell durfte das nur als Konfitüre verkauft werden. Marmelade durfte nur heißen, was aus Zitrusfrüchten bestand. Das hatten die Briten mit ihrer Liebe zu Bitter-Orangen-Marmelade und Co. in die EU-Gesetze reinverhandelt. Die Änderung jetzt ist also noch eine der Brexit-Folgen. Marmelade darf nun auch Marmelade heißen.
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6: Mal mehr, mal weniger Wolken sind unterwegs und immer wieder kommt ein Schauer runter. Später am Tag geht's ähnlich weiter. In der Nordhälfte kann es am Nachmittag auch mal kurz krachen mit Gewitter und dann auch Sturmböen dabei. Dazu liegen die Höchstwerte bei 16 bis 19 Grad. Morgen viele Wolken und nur vereinzelt ein Schauer, maximal 19 Grad.
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6: Auf der B96 Senftenberger Straße in Lauta ist zwischen der Berliner Straße und der Mittelstraße ein Unfall passiert. Melde auch du uns Staus und Blitzer unter 0800 50 5 mal die 9.
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1: Auf der A9 Berlin Richtung Halle-Leipzig gab es zwischen Dessau-Ost und Dessau-Süd einen Unfall. In Lauter ist auf der B96 Senftenberger Straße zwischen der Berliner Straße und der Mittelstraße ein Unfall passiert. Und auf der B98 läuft zwischen Glaubitz und Peritz ein Pferd auf der Fahrbahn. Melde auch du uns Staus und Blitzer unter 0800 50 5 mal die 9.
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4: Ich bin Fabian. Hallo. Bei der Fußball-WM muss Deutschland heute das erste Mal ran. Die DFB-Elf trifft in Houston, Texas auf Underdog Curaçao. Anstoß ist 19 Uhr unserer Zeit. Zum Gegner sagt Bundestrainer Julian Nagelsmann.
5: 90% des Kaders haben mal irgendwo in den U-Nationalmannschaften der Niederlande gespielt. Der niederländische Verband ist jetzt bekannt auch für eine sehr, sehr gute Ausbildung, dass da schon ein paar gute Spieler rauskommen und können alle was am Ball, haben eine gute Körperlichkeit und können ja frei von der Seele weg spielen und recht unbeschwert in dieses Turnier gehen, ohne viel Druck. Und das macht den Gegner immer gefährlich.
4: Und die bisherigen WM-Ergebnisse? Australien-Türkei 2:0, Katar-Schweiz 1:1, Brasilien-Marokko 1:1 und Haiti-Schottland 0:1. Trinkbrunnen, kühle Orte und Infoangebote. Damit will Dresden sich gegen Sommerhitze wappnen. Unter anderem sollen künftig Hitzewarnungen in der Stadt verbreitet werden. Eine neue Karte soll Kirchen, Parks und Museen zeigen, in denen man sich schützen kann. Grünflächen oder Stadtbäume hingegen finden sich nicht im Aktionsplan. Dabei gibt es im Zentrum viele Hitzeinseln wie den Neumarkt. Gesundheitsbürgermeisterin Christine Claudia Kaufmann sagte uns:
6: Die Planungen sind in den 90er Jahren entstanden und man träumte eben wie in Italien durch eine solche Platzgestaltung viel Aufenthaltsqualität zu erzeugen. Und heute wissen wir, nee, es hat nicht wirklich funktioniert.
4: Der Iran dementiert das vermeintliche Friedensabkommen mit den USA. Noch am Abend hatte US-Präsident Trump großspurig die Unterzeichnung angekündigt. Doch das Abkommen sei noch nicht finalisiert, heißt es nun von den iranischen Revolutionsgarden. Die Friedensverhandlungen dauern schon seit Wochen an. New York City steht Kopf. Nach Jahrzehnten haben die Basketballer der New York Knicks mal wieder den Meistertitel gewonnen. Sie setzten sich gegen die San Antonio Spurs durch. Zehntausende Fans feierten bis in die Nacht in den Straßen von Manhattan. Die Knicks sind das erste Mal seit 1973 wieder NBA-Champions.
0: Das Energy Sachsen Wetterupdate
7: mit KI-Support. Mal mehr, mal weniger Wolken sind unterwegs und immer wieder kommt ein Schauer runter. Später am Tag geht's ähnlich weiter. In der Nordhälfte kann es am Nachmittag auch mal kurz krachen mit Gewitter und dann auch Sturmböen dabei. Dazu liegen die Höchstwerte bei 16 bis 19 Grad. Morgen viele Wolken und nur vereinzelt ein Schauer, maximal 19 Grad.
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7: Auf der A9 Berlin Richtung Halle-Leipzig gab es zwischen Dessau-Ost und Dessau-Süd einen Unfall. Und auf der B98 läuft zwischen Glaubitz und Peritz ein Pferd auf der Fahrbahn. Melde auch du uns Staus und Blitzer unter 0800 50 5 mal die 9.
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8: Vicky für dich am Start mit einem Sänger, der mal so richtig weiß, wie man Texte schreibt, die ins Herz gehen. Malik Harris.
9: Wow. Vielen Dank dir, grüß dich.
8: Wie geht's dir?
9: Sehr gut, nach der Intro noch besser.
8: Fühlt sich ja bei uns eigentlich fast schon ein bisschen heimisch an, oder? Ein paar Mal warst du schon da.
9: Ja, voll. Ich find's auch jedes Mal wieder richtig cool. Also ich habe mich sehr gefreut, als ihr angeklopft habt. Sehr cool.
8: Was geht gerade so bei dir?
9: Ach, ich habe jetzt gerade einen neuen Song veröffentlicht. Das ist natürlich immer ein Riesending, gerade weil der für mich jetzt auch ein ganz neues Kapitel einleitet. Ich habe ja davor letztes Jahr im September ein Album rausgebracht und dementsprechend ist jetzt dieser Song von einem ganz neuen Chapter quasi der erste Schritt und dann auch noch pünktlich zum Sommerbeginn. Also bei mir scheint jetzt richtig die Sonne in den letzten paar Tagen. Also da kommen ein paar sehr schöne Sachen gerade zusammen, deswegen geht's mir sehr gut.
8: Ich bin sehr gespannt. Wir hören auf jeden Fall später noch zusammen rein und quatschen mal so richtig ausführlich drüber.
9: Nein.
8: Ich würde sagen, zum Anfang machen wir so einen kleinen Mood-Check. Und zwar nenne ich dir einfach mal zwei Optionen und du entscheidest dich einfach mal für deinen Favorit.
0: This or that. Was würdest du eher?
8: Früh aufstehen oder eher Nachteule?
9: Oh, tatsächlich beides so ein bisschen. Ich glaube, ich kriege auch zu wenig Schlaf deswegen. Aber das Ding ist bei mir, ich liebe es, sehr, sehr spät noch wach zu sein, weil ich da auch die meisten Songtexte und sowas schreibe. Irgendwie habe ich das Gefühl, wenn die Welt so schläft und alles dunkel ist um mich rum, da sprudelt die Kreativität. Und gleichzeitig habe ich mir jetzt auch angewöhnt, früh aufzustehen, weil ich auch immer wieder ins Gym gehe und so und so versuche als Musiker mir sowas wie eine Tagesroutine anzubauen. Dementsprechend ist es so eine Mischung aktuell.
8: Mhm, das heißt, es ist wahrscheinlich eher weniger als 8 Stunden Schlaf, die du dann kriegst.
9: Definitiv. Boah, 8 Stunden wäre ein Traum, da bin ich weit weg von.
8: Home-Kino oder Kino?
9: Oh, Kino. Tatsächlich, ich liebe Kino-Experience mit diesen, ich finde, es gibt so manche Filme, die muss man einfach im Kino sehen. Der Sound, die große Leinwand, das ist was Geiles und ich finde es wichtig, dass man das noch weitermacht und dass das nicht irgendwie ausstirbt. Ich liebe Kinos.
8: Was war so der letzte Film, den du geguckt hast?
9: Den Project Hail Mary habe ich jetzt vor 3 Tagen oder so gesehen. Mit Ryan Gosling und Sandra Hüller, also auch deutsche Besetzung, richtig cool. Und ich fand ihn Hammer. Ich wusste nicht genau, was mich erwartet, aber ich bin selber so ein krasser Astronomie-Fan. Ich habe auch hier ganz viele so Sterne und Planeten tätowiert.
8: Ach, krass.
9: Ich liebe das total und deswegen war das so, da kamen viele Sachen zusammen und ich fand den Film sehr, sehr geil. Also kann ich auch echt empfehlen.
8: Kaffee oder Tee?
9: Kaffee. Ich habe hier auch direkt einen, ich weiß gar nicht, der wievielte das ist heute, deswegen zu einem bedrohlichen Extent auf jeden Fall Kaffee.
8: Macht ja Sinn, bei wenig Schlaf braucht man viel Kaffee.
9: Eben, die Kombi macht's, ja.
8: Lieber essen gehen oder selber kochen?
9: Essen gehen, leider. Also ich glaube auf Rezept, also nach Rezept bin ich ganz okayer Koch, aber dadurch, ich habe halt nur so 3-4 Rezepte und die dann immer zu machen ist irgendwie lame. Und so Freestyle kochen kann ich gar nicht, deswegen also im Notfall dann doch lieber essen gehen.
8: Ich habe schon gehört, du bist dann eher so fürs Würzen zuständig.
9: Ja, genau, das kann ich richtig gut. Bis dahin muss dann aber sich leider jemand anders kümmern.
8: Lieber ein chilliger Samstag auf der Couch oder dancen mit den Freunden?
9: Oh, also ich sag mal, vor so 3 Jahren wäre es noch ganz klar Dance mit Freunden gewesen, aber je älter man wird, ne, desto mehr weiß man auch so einen chilligen Samstag auf der Couch zu schätzen. Ich glaube, aber ich bin noch an der Schwelle. Ich hatte jetzt auch mein Release-Wochenende. Mhm. Das war dann auch noch 1. Mai. Ich war in Berlin und ein Kumpel hatte noch Geburtstag. Das heißt, all diese Sachen kamen zusammen. Ich hab quasi keine Sekunde auf dem Sofa verbracht in den letzten Tagen. Deswegen, das war schon auch sehr cool. Deswegen, ich glaube eher noch so am Dancen.
8: Stadt- oder Landleben?
9: Ich bin ja auf dem Land aufgewachsen und mein Herz schlägt auch noch für Landsberg. Ich bin jetzt gerade in Berlin. Meine Freundin wohnt seit ein paar Jahren in Berlin. Wir hatten die ganze Zeit Fernbeziehung und irgendwie habe ich gesagt, oh, das nervt ein bisschen mit der Fernbeziehung. Lass es einfach mal probieren, Stadtleben. Und ich muss sagen, ich genieße das gerade sehr. Ich finde das echt cool. Aber ich weiß auch, mein Herz schlägt fürs Land und da wird es auch irgendwann wieder zurückgehen. Deswegen muss ich sagen, aktuell Stadtleben sehr cool, aber unterm Strich auf jeden Fall Landleben.
8: Ein Instrument perfekt spielen können oder einfach alle können?
9: Das ist eine richtig gute Frage. Boah, da muss ich jetzt mal nachdenken. Ich glaube, also ich spiele ja mehrere Instrumente, aber keins perfekt. Deswegen, ich liebe das, weil ich liebe es einfach mehrere Instrumente zu spielen, weil du immer etwas, das, wo du beim anderen Instrument auf gewisse Grenzen stößt, klanglich, kannst du das in einem anderen Instrument irgendwie noch so reinholen. Und jedes Instrument hat halt so seinen eigenen Charakter. So. Und das ist so special, das so ein bisschen auszuprobieren und zu checken. Aber manchmal sehe ich so, ich weiß nicht, John Batiste, das ist so ein unfassbarer Pianospieler, der hat halt das Piano-Game so durchgespielt. Und das so zu sehen, denke ich mir auch immer so, oh, das muss schon auch geil sein, wenn du einfach nicht nachdenken musst, sondern einfach wirklich alles so direkt in dieses Instrument fließt. Das ist schon auch, glaube ich, ein krasser Segen. Deswegen kann ich mich da echt schwer entscheiden. Aber ich glaube, weil ich es kenne, muss ich sagen, viele Instrumente spielen ist schon auch sehr, sehr cool.
8: Lieber Studio oder Bühne?
9: Oh, lieber Bühne, auf jeden Fall. Ich liebe Studio und ich liebe es, Songs zu schreiben und Neues zu schaffen, das vorher nicht da war sozusagen. Aber das Geilste ist immer noch auf einer Bühne zu stehen, Menschen vor sich rum zu haben und diese Energie wirklich zu spüren. Das ist so mein Lebenselixier.
8: Und da bist du auch gar nicht mehr aufgeregt so oder geht's?
9: Nee, eigentlich nicht mehr. Also tatsächlich, wo ich aufgeregt bin, ist, wenn ich so irgendwie vor der Familie spiele, so am Lagerfeuer, das ist die Hölle. Aber so vor vielen Menschen gar nicht. Ich weiß gar nicht, warum. Ich glaube, ich habe inzwischen auch viele Shows gespielt und ich glaube, es ist auch so viel schon schief gegangen, dass ich einfach vor den großen Shows gar keine Angst mehr habe, weil ich mir denke, was soll schon passieren, du hast schon alles durch. Das gibt einem so ein ganz gutes Kissen. Aber tatsächlich irgendwie so vor Family and Friends, ich weiß nicht, ich glaube, weil man mit denen ja noch viel Zeit verbringt und da will man halt erst recht, dass es irgendwie gut ist. Ich weiß nicht, schwer zu sagen, aber so grundsätzlich ist die Nervosität irgendwie echt handelbar geworden inzwischen.
8: Aber hattest du mal so einen peinlichen Moment auf der Bühne oder irgendwie was, ja, was nicht geklappt hat?
9: Tausende, also unzählige. Ich bin schon irgendwo dagegen geknallt, von der Bühne gefallen, Stromausfall,
8: oh Gott.
9: Ausgerutscht, vom Klavier gefallen, Klavier umgekippt, alles schon passiert. Ich glaube, all das ist allein schon in den letzten 12 Monaten passiert. Deswegen, also ich habe da schon einiges durch.
8: Lieber englischsprachig oder deutschsprachig singen?
9: Auf jeden Fall englischsprachig, aber das spreche ich jetzt nur für mich, weil ich bin halb Ami, deswegen ist das für mich genauso Muttersprache oder in meinem Fall Vatersprache. Aber ich habe einen riesen Respekt vor Leuten, die auf Deutsch schreiben und singen können, ohne dass es so billig klingt oder so schnulzig. Weil ich habe das mal probiert, ganz, ganz früher, und es war ganz schlimm. Also ich konnte so ein bisschen Poetry Slam schreiben und so Texte, die du einfach liest, das ging. Aber sobald man die so in so eine Melodie packt mit so einer Gitarre, oh, da wird es so peinlich. Deswegen habe ich da sehr viel Respekt vor, aber für mich persönlich ist es auf jeden Fall englischsprachig.
8: Ich mag den Sound im Englischen irgendwie auch lieber. Es ist so weicher irgendwie. Weiß auch
9: ja,
8: nicht.
9: Das stimmt.
8: Ja.
9: Aber deswegen finde ich auch, wenn man es schafft, diese nicht so weiche Sprache dann doch weich und poetisch klingen zu lassen, ist das halt wahnsinnig. Ich war zum Beispiel ein Riesenfan von Goethes Faust. Der Tragödie erster Teil war mein Lieblingsbuch ewig lang.
8: Ach krass.
9: Weil das da so gelingt, diese deutsche Sprache so wunderschön zu machen. Und auch, es gibt ja irgendwie Übersetzungen und so weiter von und nichts kommt daran. Also das ist, klar, ist natürlich auch Goethe so, das ist natürlich the GOAT. Aber es ist schon auch eine Kunst und da habe ich dann natürlich nochmal doppelt Respekt vor.
8: Wenn du einen Song produzierst, erst die Lyrics oder erst der Beat?
9: Auf jeden Fall erst der Beat. Ich weiß auch nicht, wie Leute das erst mit den Lyrics machen. Das macht für mich überhaupt keinen Sinn. Ich brauche dieses Grundgerüst. Bei mir ist ja so, ich schreibe ja Songs immer so, es geht meistens los mit einem Beat oder mit einer Akkordfolge sozusagen. Und dann wiederhole ich das ganz oft und fange irgendwann an, so dazu zu summen und irgendwas zu singen. Und meistens die Melodie, die ich dann so spontan singe, die packe ich schon in so Worte. Und das ist dann, ich nenne das so Spaghetti-Text. Also das ist so ein Text, der macht überhaupt keinen Sinn, sondern einfach das Erste, was einem so einfällt. Und dieser Text, der keiner ist sozusagen, der gibt mir aber schon ganz viel vor, wohin die Reise gehen soll, was den echten Text betrifft. Sowohl was so wirklich echte Worte betrifft, also manchmal in diesem Spaghetti-Text findet sich dann ein Wort drin, wo ich mir denke, oh, ich glaube, das hat einen Grund, dass mir das irgendwie da so spontan eingefallen ist und dann bleibt dieses Wort bis zum Ende. Also bei vielen meiner Songs auch so der Titel oder das wichtigste Wort im Song war oft so das erste Wort, was mir eingefallen ist, einfach als ich so spontan gesungen habe. Deswegen gibt mir das schon sehr viel Grundgerüst vor, auch so was die Phonetik betrifft und so. Und ich glaube, wenn ich das nicht so machen würde, ich wüsste gar nicht, wo ich da anfangen soll mit einem Text. Also keine Chance.
8: Ich habe mal ein bisschen bei dir gestöbert und jetzt steht ja der Sommer vor der Tür und so ein Hit, der mir wirklich echt gute Laune macht. Und der hat ja auch einen sehr special Titel, da musst du mir jetzt auch gleich mal helfen. La Via. Ich weiß gar nicht, ob ich es richtig ausspreche.
9: Passt, La Via, ja, aber was nah dran.
8: Okay. Ja, erzähl mal. Wie kam es dazu? Wie ist er entstanden?
9: Ja, das passt eigentlich sehr gut, weil das war auch so ein Beispiel für diesen Spaghetti-Text, dieser Song. Ich habe die Gitarre in der Hand gehabt, ich saß draußen auch bei wunderschönem Sonnenschein und habe so Melodien einfach vor mich hingesungen. Und da kam dann irgendwann diese Melodie, dieses und ich habe immer dieses I wanna love ya, I wanna love ya gesungen. Und ich habe dann so andere Texte geschrieben, aber nichts klang oder hat sich so gut angefühlt wie dieses I wanna love ya, obwohl es aber eigentlich keinen Sinn gemacht hat. Und irgendwann habe ich dann drüber nachgedacht, weil der restliche Text stand schon und in dem Text ging es darum, oder in dem ganzen Song geht es quasi darum, dieses Gefühl, vielleicht kennst du das auch so, wenn man irgendwo ist in so einer Menge oder auf einer Party oder so, ganz viele Leute um einen rum und eigentlich ist es cool, aber am liebsten wäre man jetzt einfach alleine mit dieser einen Person irgendwo zu zweit am Chillen. Und das war so die Grundidee von diesem Song. Und ich hing immer in diesem I wanna love ya, I wanna love ya. Das war die eine Zeile, die ich nicht fertig kriegen konnte. Und dann dachte ich mir, hey, irgendwie klingt das so ein bisschen wie I wanna lie with you. Also so slangy ausgedrückt. Statt I wanna lie with you, I wanna love ya. Und ich dachte mir, I wanna lie with you, das passt ja so ein bisschen. So, ich würde am liebsten jetzt gerade mit dir einfach irgendwo so rumliegen und chillen. Und ich dachte mir aber irgendwie, I wanna lie with you, I wanna lie with you, passt irgendwie nicht so. Das muss love ya sein. Deswegen dachte ich mir, ich mache jetzt einfach so voll Slang und mach halt aus I wanna lie with you, I wanna love ya und mach da am besten noch so ein eigenes Wort draus und so ist halt love ya entstanden.
8: Hey, war mega cool. Wir hören direkt mal rein in deinen Hit, die Energy Sachs Music Lounge, heute mit Malik Harris. 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
1: Hallo, hallo nochmal.
0: Du warst ja schon mal beim ESC, Musik generell auch komplett deine Leidenschaft. Gab es einen Punkt in deinem Leben, wo du wusstest, jetzt wird es wirklich ernst mit meiner Musikkarriere?
1: Boah, es gab einige tatsächlich. Also es gab große Momente und kleine Momente. Ich glaube, ein großer Moment für mich, der war, 2020, glaube ich, mitten in der Corona-Zeit, als ich auf einmal auf so einem Times Square Billboard in New York City zu sehen war.
0: Ach.
1: Das war so, okay, fuck, jetzt wird's doch irgendwie ernst alles. Das war richtig crazy. Da war ich irgendwie zu Hause bei mir in Landsberg und hatte gerade einen Song rausgebracht und es war halt Corona-Zeit, ne? Alleine irgendwie im Wohnzimmer, Release gefeiert. Und da wurde ich angerufen und es hieß, hey Malik, check doch mal die Live-Kamera. Es gibt auf YouTube so eine Live-Kamera vom Times Square. Wir schicken dir einen Link, guck da mal drauf. Und ich so, okay, ist da irgendwie, keine Ahnung, gerade Verwandte, die winken oder so, keine Ahnung. Und geh drauf und da war gerade noch Foo Fighters-Banner.
0: Ja.
1: An diesem, kennst du ja, diese zig Meter hohen, krassen digitalen Billboards da. Und auf einmal fährt dieses Foo Fighters weg und mein Gesicht kommt auf einmal
0: Oha.
1: So. Und ich dachte so, okay, what the fuck, was geht jetzt ab? Und da hing ich dann irgendwie 2 Wochen oder so in halt New York City, so dieser ultimative Traum.
0: Crazy.
1: Und da dachte ich mir so, okay, das ist irgendwie alles nicht mehr so ganz so regional, sondern jetzt wird es irgendwie so ein bisschen krass. Das war so einer der großen Momente. Aber ich hatte auch viele kleine Momente, wo ich zumindest für mich wusste, okay, das ist es. So Musik, das ist es. Ich hatte zum Beispiel einmal, da habe ich in Hamburg gespielt, auf meiner ersten kleinen Support-Tour mit Cosby und da haben wir nur so kleine Clubs gespielt. Dadurch, dass meine erste Tour war, war ich halt super aufgeregt bei den ersten 3-4 Shows und dann kam diese Hamburg-Station, das war so 5. Show oder so und zum ersten Mal war ich nicht mehr so aufgeregt und konnte mal zum ersten Mal diesen Auftritt genießen, anstatt mir über alles so Sorgen zu machen. Und ich stand da wirklich auf dieser Bühne vor diesen Leuten und konnte so richtig eintauchen in dieses Musik machen und live spielen und die Leute singen mit und diese Energie. Und da war für mich so ein Moment, Malik, was auch immer passiert, das ist es. Das musst du den Rest deines Lebens lang machen. Und deswegen bin ich super happy, dass das bisher so gut funktioniert.
0: Aber ich finde, auch wenn man die Leidenschaft zum Beruf machen kann, ist doch wirklich Jackpot.
1: Das ist das größte Glück überhaupt, auf jeden Fall, ja.
0: Ja. Was würdest du so generell sagen, mal abgesehen von dem Banner in New York, was ja schon wirklich crazy ist, was war so der prägendste Moment bis jetzt?
1: Oh, es gab tatsächlich super viele, was auch sehr schön ist natürlich. Grundsätzlich der ganze ESC, diese ganze Reise war ultra prägend. Das war so einer der geilsten, ich weiß gar nicht, wie lang das war, einer der geilsten halbes Jahr oder so meines Lebens. Es waren auch viele dieser bisschen kleineren Momente, irgendwie Fans, die mir irgendwie schreiben, sie haben sich Lyrics von mir tätowiert. Ach. Oder sie haben einen Song gehört und sind in Therapie gegangen, weil sie sich nie getraut haben, aber dann von mir gehört haben, was das mit einem machen kann und das hat ihr Leben verändert und alles, ja, ihr so viel Last, ihnen so viel Last abgenommen. Solche Momente natürlich auch, kriege ich jetzt noch Gänsehaut, wenn ich drüber nachdenke. Dann aber auch so Sachen wie meine erste goldene Schallplatte mit Rockstar ist natürlich auch irgendwie krass. Du hast dann auf einmal so ein Ding in der Hand, wovon du immer träumst oder wo du deine großen Idole siehst, wie sie das im Hintergrund haben. Und auf einmal hast du selber eins, wo dein Name draufsteht, mit einem Song, den du halt irgendwie in deinem Schlafzimmer geschrieben hast. Das ist so crazy. Deswegen, also da gibt's schon einige und manche haben diesen ganz großen Effekt, manche haben auch diesen ganz kleinen Effekt, der so wichtig ist und so. Deswegen, ja, bin ich sehr froh, dass das sehr viele sind inzwischen.
0: Sehr cool. Du hast vorhin auch schon gesagt, dein neuer Hit Lie to Me ist ja auch so ein bisschen der Anfang von einem neuen Kapitel. Inwiefern meinst du das?
1: Ja, es hat sich ja super viel bei mir verändert. Ich habe, glaube ich, vorhin schon erzählt, dass ich ja jetzt auch in Berlin wohne für eine Zeit. Ich komme ja eigentlich aus Landsberg, aus einem Dörfchen oder so ein Städtchen und habe jetzt gesagt, weil meine Freundin hier schon länger wohnt, ich will das jetzt einfach mal ausprobieren und das ist für mich ein Riesenstep gewesen, auch so meine Homebase zu verlassen, meine Comfortzone. Und damit hat sich auch wahnsinnig viel verändert. Auch mein Team sozusagen um mich rum, was so die Musik betrifft, hat sich verändert. Ich probiere wahnsinnig viele neue Dinge aus. Grundsätzlich so dieses Komfortzone verlassen, neues Abenteuer beginnen. Das alles ist so in den letzten Monaten passiert und irgendwie alles auf einmal, alles gleichzeitig. Und das hat so für mich persönlich wahnsinnig viel verändert, aber eben auch mit der Musik. Und deswegen muss ich da auch drüber schreiben. Und Lie to Me ist so der erste Song in diesem neuen Kapitel, wo ich auch mit neuen Leuten gearbeitet habe, in einer neuen Umgebung, auf eine neue Art versuche, meine Gedanken auszudrücken, auch versuche, einen neuen Sound zu machen. Ich habe vorher gerne mal so große epische Hymnen versucht zu schreiben und irgendwie einen rauszubrüllen. Und jetzt wollte ich auch mal ein bisschen intimer werden, ein bisschen klarer werden sozusagen und einen nicht so überfordern vielleicht mit so vielen Dingen, sondern auch mal ein bisschen einen Gang zurückschalten. Und all diese Dinge haben sich halt so krass irgendwie verändert. Und deswegen ist es für mich alles so ein super spannendes neues Kapitel. Nicht nur, was so die Musik betrifft, sondern was mein ganzes Leben tatsächlich betrifft.
0: Die Songs sind ja wirklich sehr persönlich, sehr emotional. Du arbeitest ja aber trotzdem nicht alleine daran. Lässt du dir da auch mal reinquatschen? Also gibt es auch Leute, die sagen, ey, du mach doch das mal anders oder so?
1: Auf jeden Fall. Auf jeden Fall, die gibt es immer. Tatsächlich vor allem so in meinem privaten Umfeld, also so meine Freundin oder meine Mom, das sind so die, oder mein Dad auch, wenn die was sagen, das trifft mich dann schon, dann muss ich immer noch mal so, okay, vielleicht, ich glaube, sie haben recht, ich glaube, ich muss was umschreiben. Aber oft so in dieser, im Studio oder so, da gibt es das schon auch ganz oft, aber ich finde vor allem textlich bin ich da doch ein bisschen stur. Ich weiß nicht genau warum. Ich glaube, weil der Text, den schreibe ich vor allem für mich, weißt du, den schreibe ich gar nicht so für die Leute da draußen, sondern das ist mein Tagebuch so ein bisschen. Und ich versuche da viel über mich selbst so ein bisschen zu Papier zu bringen, um das dann ein bisschen besser begreifen zu können. Und deswegen, ich kann es auch allen nur empfehlen, wenn man mit irgendwas irgendwie zu tun hat im Kopf, erstmal niederschreiben. So. Da, so, sobald du das so manifestierst, wirklich auf Papier bringst und das nicht mehr so ein flüchtiger Gedanke ist, das ist wie so eine Selbsttherapie. Wirklich, das ist so, das macht sowas mit einem. Und deswegen bin ich da schon sehr so, da muss ich schon so meinen eigenen Schuh irgendwie durchziehen, was den Text betrifft. Aber bei allem anderen bin ich super offen und finde das auch total spannend. Gerade jetzt auch, wo ich mit vielen neuen Leuten schreibe, da auch mal so, man erweitert ja den Horizont total, weil jemand anders auf einmal was ganz anderes sagt, worauf man nie gekommen wäre. Und das finde ich super spannend.
0: Du sagst ja auch selber, es ist so ein bisschen wie Tagebuch schreiben. Ich meine, das ist ja sowas Intimes und dann teilst du das irgendwie doch mit der ganzen Welt. Wie ist das, wenn du so einen Song releasest und dann, keine Ahnung, kommt der safe auch Feedback so von anderen und so? Wie ist das für dich?
1: Boah, es ist krass auf jeden Fall. Also es ist tatsächlich wie so ein Tagebucheintrag auf einmal so der Welt zeigen. Das erfordert irgendwie auch viel von mir persönlich, so Mut sozusagen. Aber ich muss auch gleichzeitig sagen, es ist so belohnend auch, weil also das meiste Feedback zum Glück ist auch sehr, sehr positiv, was mich natürlich freut. Aber gleichzeitig ist es auch so schön, weil eben so viele Leute dann auch ihre eigene Geschichte damit so haben. Also es ist ja, ich versuche ja auch oft Songs zu schreiben, die noch einen gewissen Interpretationsrahmen haben. Zum einen für mich persönlich, weil ich finde es immer wichtig, dass ich noch etwas in einem Song habe, den ich selber schreibe, das nur mir gehört, das ich gar nicht teile mit der Welt, weil dadurch gebe ich dem nochmal so viel Bedeutung und dann ist es so wichtig für mich, dass es das gibt und dass es mich gibt, der nur das weiß sozusagen, weißt du? Und gleichzeitig finde ich es eben auch wichtig, dass die Leute, die den Song hören, auch dort noch einen Spielraum haben, dass sie ihre eigene Geschichte oder ihre eigenen Emotionen dort vielleicht wiederfinden können und eine eigene Perspektive daran finden können. Und deswegen ist es so schön, das zu teilen, sozusagen meine Seite zu teilen und dann aber auch eine ganz andere Seite von den Menschen da draußen zu hören. Und deswegen, ja, im ersten Moment ist es immer so, oh Gott, was mache ich hier nur? Aber dann ist es, soweit ich da irgendwie Feedback bekomme, ist es die beste Entscheidung überhaupt.
0: Aber gab es schon mal Songs, die du geschrieben hast und dann dachtest du dir, ach, ich will das vielleicht doch nicht teilen, die jetzt irgendwie zu Hause rumliegen?
1: Nee, also es gibt Songs, also ich habe super viele Songs geschrieben, natürlich, die ich nicht rausgebracht habe, aber eigentlich die wenigsten, weil ich das da nicht teilen wollte. Nee. Also es gibt zum Beispiel Songs, klar, die man schreibt in einem Abschnitt und dann endet der Abschnitt, bevor man sie irgendwie rausbringen kann. Also ich habe auch Songs geschrieben über irgendwie, weiß ich nicht, eine Ex-Freundin und dann will man die natürlich nicht mehr rausbringen, weil man irgendwie gar nicht mehr mit dieser Person zusammen ist und dann natürlich auch sich alles so verändert hat. Aber ich glaube, das ist auch normal und deswegen finde ich es auch so gut, dass ich ja eher für mich schreibe, weil ein Tagebucheintrag schreibst du ja auch, egal was danach passiert. Und der macht ja trotzdem was mit dir. Deswegen, genau. Aber es war jetzt nie so, dass ich irgendwie gesagt habe, oh Gott, das kann ich jetzt nicht mit der Welt teilen, weil das ist irgendwie zu intim oder so. Gar nicht. Ich finde im Gegenteil, ich finde je intimer das ist, desto wichtiger eigentlich, weil ich finde, dafür ist Kunst ja auch da, dass man da so eine Tür aufmacht, die man sonst vielleicht auch nicht aufmachen würde. Und gerade dann, wenn es wirklich persönlich ist und so echt wie möglich und so nah an dieser Menschlichkeit dran, gerade jetzt so mit so viel künstlicher Intelligenz und so. Ich glaube, je offener und je menschlicher man da ist und je mehr man da teilt, desto mehr trifft das dann auch auf die nächste Person und desto wichtiger und desto mehr Gehalt hat das sozusagen.
0: Und jetzt ganz fresh rausgekommen ist ja Lie to Me. Wie war der Release-Tag? Was hast du da so für Feedback zurückgekriegt?
1: Es war richtig cool. Es war vor allem ja so, ich habe am 1. Mai released und 1. Mai ist ja wirklich so ein Feiertag und wirklich Eskalationstag in Berlin. Und ich habe das einfach für mich so umgeleitet. Wir waren dann ja unterwegs und ich habe mir immer einfach gedacht, so diese ganze Party ist gerade einfach nur für Lie to Me. Und dadurch war es für mich wie so, ganz Berlin, so, die ganze Welt feiert gerade einfach diesen Song so. Und deswegen war das irgendwie so ein ganz spezielles Feeling. Manchmal muss man sich auch einfach sowas vormachen. Manchmal funktioniert es auch richtig gut. Und dementsprechend, ja, war es ein super cooler Release-Tag. Ich habe einen geilen Tag, wir waren die ganze Zeit draußen, die Sonne hat gescheint. Ich habe versucht, auch wirklich viel dieses Feedback einzufangen, aber natürlich war ich auch viel unterwegs, deswegen konnte ich nicht super viel aufs Handy schauen. Und dann am Abend habe ich dann aber so alles auf einmal
0: Ach,
1: so
0: krass.
1: nachlesen können. Und das war natürlich geil, weil so viele Leute auch geschrieben haben, gerade auch textlich, dass das ihnen so viel bedeutet, aber auch cool, dass du jetzt zurück bist, weil ich habe ja nach dem Album jetzt ein paar Monate nichts released, weil eben so viel passiert ist und so. Und ja, es war eigentlich durchweg super viel positives Feedback, was mich natürlich mega freut, weil das eben auch so neu ist, so ein neuer Sound, neue Art und so weiter. Und da ist man natürlich, ich war ein bisschen aufgeregter als vorher, deswegen war auch der Release in den Song rein, also quasi Donnerstag nachts also in den 1. Mai rein, war auch sehr schön, weil ich da mein ganzes Team um mich rum hatte und wir da so in der Bar saßen und es war nochmal schön, da so alle um sich rum zu haben, die da so mit an einem Projekt arbeiten. Deswegen, es war durch und durch wirklich richtig, richtig, richtig schön.
0: Wir feiern den Hit jetzt auch einfach nochmal ab.
1: Ja, let's go!
0: Jetzt der neue Hit von Malik Harris, Lie to Me bei der Energy Sachsen Music Lounge.

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7: Auf der A9 Berlin Richtung Halle-Leipzig gab es zwischen Dessau-Ost und Dessau-Süd einen Unfall. Und auf der B98 läuft zwischen Glaubitz und Peritz ein Pferd auf der Fahrbahn. Melde auch du uns Staus und Blitzer unter 0800 50 5 mal die 9.
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8: Heute ist der liebe Malik Harris bei mir. Hallo.
9: Ja, grüß dich. Schön, hier zu sein.
8: Ich habe gesehen, du hast ja jetzt deinen neuen Song promoted. Bist da ja auch sehr aktiv bei Social Media. Machst du das alles komplett alleine?
9: Ich habe ein Team, mit dem ich so immer wieder so diese, ich sag mal so, wenn die Videos richtig gecheckt aussehen, dann mache ich das nicht allein. Weil da habe ich überhaupt nicht die, bin ich viel zu noob für. Alles andere mache ich dann alleine. Und es ist so eine Mischung. Ich versuche auch immer so eine Mischung zu haben zwischen irgendwie dieses ein bisschen professionellere, weil man natürlich auch diese Seite zeigen will und so weiter. Aber es ist, finde ich, auch wichtig, diese nicht so gecheckten Sachen, die man einfach selber so selfie-mäßig macht, weil das ja auch so ein Social Media soll ja auch so eine Tür in die persönliche Welt so ein bisschen sein, für mich zumindest. Deswegen ist es so eine Mischung, ich würde sagen so 50-50 auf jeden Fall.
8: Ich habe auch das Gefühl, so TikTok, Social Media, Insta, alles sowas so dazugehört, wird ja auch immer wichtiger, gerade für Künstler, die da ja auch teilweise darüber ja auch bekannt werden. Nervt dich das manchmal, dass das noch so hinten dran hängt?
9: Also ich muss sagen, für mich ist es manchmal schon nervig, weil ich einfach nicht so der klassische Social Media Dude bin. Also ich bin halt eher so der voll durch und durch Musikertyp. Also am liebsten bin ich einfach den ganzen Tag im Studio oder auf der Bühne und nimm Songs auf und so. Und ich bin der Letzte, der so die Idee hat, so, hey, lass mal mich selber filmen. Deswegen, das fällt mir schon manchmal schwer und da tue ich mich auch manchmal schwer, so einen Weg zu finden, weil ich glaube, es ist wichtig, dass du es so machst, dass es dir selber Spaß macht, weil sonst merken das die Leute auch. Und das fällt mir manchmal schwer, diesen Punkt zu finden, dass man so

0: beide Seiten. Und eigentlich ist es ja total cool. Ich meine, früher hattest du ja überhaupt keine Möglichkeit, so eine Nähe zu deinen Idolen irgendwie aufzubauen. Was natürlich auch einen Vorteil hatte, weil dadurch war das vielleicht auch alles ein bisschen mysteriöser und so. Also ich glaube, ich fände es komisch, mir jetzt vorzustellen, dass Prince irgendwie sagt, hey Leute, was geht? Ich trinke jetzt einen Kaffee. So würde irgendwie auch nicht passen. Aber ich finde es schon cool, weil du eben so eine Nähe aufbauen kannst, die ja auch wichtig ist, gerade in so Zeiten, wo Authentizität irgendwie so wichtig ist auch. Also wie gesagt, gerade auch mit KI und so weiter finde ich es halt so wichtig, dass wir diese menschlichen Beziehungen noch stärker irgendwie befeuern. Und da ist natürlich Social Media, kann da ein cooles Werkzeug für sein. Wie gesagt, ich hatte ja auch viele Momente, wo mir Leute geschrieben haben, was dieser Song gerade für sie bedeutet hat, wie das ihr Leben teilweise verändert hat. Und wenn ich das nicht hätte, dann wäre ich da teilweise auch total verloren. Deswegen bin ich da auf Social Media super dankbar für.
1: Und wie sieht's so privat aus? Bist du da auch mal so schön, wie man doch immer so sagt, am Doomscrollen?
0: Tatsächlich, ich versuche es möglichst nicht. Ich falle schon ab und zu mal in so ein Rabbit Hole, das stimmt. Aber ich versuche möglichst wenig irgendwie so am Handy einfach zu sein und so zu scrollen. Ich weiß nicht, ich habe mir das so ein bisschen abgewöhnt. Also ich bin meistens, mache ich so Apps auf, weil ich da irgendwie was teilen will oder weil es eine bestimmte Sache gibt, die ich mir anschauen will. Aber so dieses irgendwie abends noch im Bett so durchscrollen, das mache ich zum Glück irgendwie inzwischen nicht mehr so. Aber ab und zu verliere ich mich da mal, aber es wird weniger.
1: Aber was ist da so auf deiner For You zu finden?
0: Boah, bei mir ist ultra viel so Oldschool-Musik. Also so, sobald es irgendwelche Behind-the-Scenes-Aufnahmen vom Studio gibt, wie irgendwie Prince oder Michael Jackson irgendeinen Song aufnehmen, so da bin ich halt voll. Also das ist bei mir, da ist alles voll. Habe ich auch alles schon irgendwie 100 Mal gesehen, aber jedes Mal bleibe ich wieder hängen.
1: Woher holst du eigentlich deine Inspiration? Man hat ja bestimmt auch mal so Tage, wo man vielleicht nicht so kreativ ist und dann willst du ja aber trotzdem Songs produzieren, rausbringen und so. Wie lässt du dich da inspirieren?
0: Oh, ganz unterschiedlich. Also ich versuche auch immer nicht mir nicht vorzustellen, jetzt muss der Inspirationsswitch angemacht werden und jetzt musst du inspiriert sein sozusagen, sondern ich versuche einfach irgendwie möglichst mit einem offenen Blick so durch die Welt zu gehen und irgendwie finde ich, alles kann inspirierend sein, wenn man so offen dafür ist sozusagen. Also es können so Sachen sein wie Filme oder Serien oder Momente in Filmen oder Serien oder andere Songs oder ich weiß nicht, ein Blick aus dem Fenster und du siehst irgendwie, wir haben hier zum Beispiel direkt, wenn man aus dem Fenster guckt, ist hier so ein Kindergarten oder so, ich glaube so eine Grundschule und die haben ihren Pausenhof hier quasi. Also wir können hier direkt auf den Pausenhof gucken und das ist so crazy. Manchmal gucke ich da einfach so rein und sehe einfach diese vielen Kids, die so crazy sind einfach. Die einen schreien einfach die ganze Zeit, die anderen rutschen tausendmal die Rutsche runter. Es ist wirklich wie so ein, weiß nicht, wie so ein Wimmelbild oder wie das heißt. Und so Sachen können auch inspirierend sein, weil du denkst so irgendwie, auf einmal bist du wieder in deiner eigenen Kindheit und denkst dir, wie war das eigentlich für mich damals? Und man muss so offen sein, so diese Dinge irgendwie zu einem Gedanken kommen zu lassen. Und ich glaube, dann kann eigentlich alles inspirierend sein. Ich glaube, man darf sich nur nicht den Druck machen, oder bei mir funktioniert es zumindest nicht, den Druck zu machen, jetzt muss dir eine Story einfallen, sozusagen.
1: Wie hältst du das dann fest? Weil manchmal vergisst man ja auch so Gedanken. Und ich kenne das, ich habe zum Beispiel so eine Notizliste und irgendwie, wenn ich da eine Idee habe, was man so für Themen mal besprechen könnte, schreibe ich das da rein. Wie
0: Same.
1: machst du das?
0: Genau so. Ja, Notizliste und Voice-Memos tatsächlich.
1: Ah, okay.
0: Oft ist Voice-Memos bei mir ein bisschen effektiver, weil ich es dann auch gleich irgendwie mit einer Melodie vielleicht verbinden kann oder weil ich manchmal halt so, diese Gedanken sind oft so wirr oder so schwer einzufangen in diesem Moment, dass ich dann einfach irgendwie so einen Quatsch in mein Handy rede, das dann irgendwie viel mehr Sinn für mich macht, als dass ich jetzt, also bis ich das irgendwie in so einen normalen Satz packen könnte, den ich aufschreibe, das würde wahrscheinlich so lange dauern, dann ist dieser Moment schon wieder weg.
1: Also hast du auch so einen Chat mit dir selber quasi.
0: Ja, genau. Ich glaube, das ist auch wichtig. Ich glaube, grundsätzlich ist das auch wichtig, wenn du halt so. Deswegen sage ich auch immer, man muss Sachen irgendwie notieren, aufschreiben oder sonst irgendwas. Ich habe auch so ein 6-Minuten-Tagebuch, wo ich so jeden Morgen und jeden Abend so reinschreibe. Das kann ich auch so empfehlen. Also einfach so Gedanken und Momente einfach einfangen. Das macht so viel mit einem, weil man dann auch nicht so oder vielleicht ein bisschen weniger wirr ist im Kopf. Also ich bin immer noch krass wirr im Kopf, aber ich habe das Gefühl, wenn ich das nicht machen würde, wäre es komplettes Chaos.
1: Aber cool, dass du das jeden Tag so durchziehst. Also schon krass.
0: Voll, also das ist irgendwie, das ist am Anfang schwierig, aber bei mir ist es jetzt inzwischen so ein Teil meines Lebens, dass ich das auch gar nicht mehr, ich kann dann nicht ohne inzwischen, weil das einfach, ich habe das Gefühl, wenn ich das mal nicht mache an einem Morgen oder so, dann spüre ich das so den Tag über, so irgendwas kam, ist nicht so rausgekommen sozusagen und dann hat man so einen Stau im Kopf. Deswegen, ja, ist das total schön und wirklich, also das kann so ein bisschen das Leben verändern, weil es so ein bisschen den Blick auch auf die Dinge total verändern kann. Also du hast mehr so einen Blick, oder ich zumindest durch dieses Aufschreiben, mehr einen Blick für die schönen Dinge, weil du automatisch dein Hirn so ein bisschen trainierst, so, hey, du willst heute Abend was Schönes in deinem Buch schreiben, lass mal unterbewusst danach suchen.

0: suchen. Und auf einmal fällt dir halt so das Vogelgezwitscher da hinten auf oder weiß ich nicht, irgendein nettes Lächeln auf der Straße oder so. Und diese kleinen Dinge, ich glaube, die machen das Leben nochmal sehr, sehr schön.
1: Ja, aber ich lief das auch. Einfach ein bisschen Leben romantisieren, warum nicht?
0: Safe, oder?
1: Ja.
0: 100%.
1: Ich will mal ein bisschen abchecken, was eigentlich mittlerweile so in deiner Playlist drin ist. Was findet man da so für Musik?
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0: Ey, pass auf, ich mach mal einfach mein Handy auf.
1: Mhm, gerne.
0: Boah, tatsächlich, ja gut, das ist crazy. Also, letzter Song, den ich geedit habe bei mir, Heaven von Bryan Adams.
1: Oh!
0: Was Wahnsinn ist. Einfach so ein ewig alter Song, aber dieser Chorus, da geht schon die Sonne auf, muss man sagen. Ist schon sehr geil. Big City Life von Matterfix.
1: Oh,
0: hatte ich jetzt auch gerade geedit. Auch ein geiler Track, oder?
1: Ja.
0: Sehr, sehr nice.
1: Ja.
0: Ja, deswegen, also ich bin jetzt einfach mal so, ich scroll jetzt einfach mal hier so durch. Was habe ich hier? Lean on Me von Bill Withers.
1: Mhm.
0: Auch so, also man merkt so, ich sag mal, bei mir geht's halt so vor 20 Jahren geht's so los. So alles bis 20 Jahre und früher, das ist so in meiner Playlist auf jeden Fall. Ich muss mal gucken, was so das Neueste wäre. Boah, hier habe ich auf jeden Fall Try a Little Love von Sam Cooke. Das ist so 60er.
1: Ach krass.
0: Also wirklich ganz alte Mucke. Ich glaube, das Neueste, was ich hier habe, jetzt muss ich mal ein bisschen scrollen. Ah ja, hier, The Fate of Ophelia von Taylor Swift. Der ist doch neu, oder?
1: Der ist sehr aktuell.
0: Schon. Also ich bin nicht ganz oldschool hängen geblieben.
1: Aber woher kommt das? Ist das auch so ein bisschen durch deine Family, dass du so viele alte Songs hörst?
0: Voll. Ja, viel oldschool Black Music war so mein, womit ich aufgewachsen bin. Also ich bin ja halb Ami und meine amerikanische Seite ist, also ich habe eine komplett schwarze Familie in den USA und dementsprechend war auch schwarze Musik bei mir sehr, sehr prägend. Mein Dad ist auch in Detroit aufgewachsen und Detroit natürlich mit Motown und so weiter. Ganz wichtig für Black Music. Dementsprechend war das auch so, eigentlich so die einzige richtige musikalische Influence, die ich ewig lang hatte, war so, ja, Motown eben, Jackson 5 und auch eben Prince, Stevie Wonder und diese ganze alte Musik, auch eben Sam Cooke und Otis Redding und so. Damit bin ich aufgewachsen und das ist auch bei mir noch so, da geht voll bei mir so ein ganz besonderes Gefühl beginnt da bei mir, wenn ich diese Musik höre. So ein bisschen dieses Kindheitsding und dieses Wurzelgefühl. Ich habe auch einen Plattenspieler und da höre ich eigentlich nur diese alte Musik. Das,
1: cool.
0: Das macht irgendwie was mit mir. Deswegen ist das ganz viel so geprägt davon. Ich habe dann irgendwann so, bin ich so auf Rap auch gekommen. Also viel so Eminem und so, gerade auch mit Detroit. Mein Dad ist ja auch 9 Mile aufgewachsen, also eine Nebenstraße neben Eminem sozusagen.
1: Ach, krass.
0: Deswegen war das so, ja, voll abgefahren. Und genau, deswegen, aber auf jeden Fall so diese Grundprägung war auf jeden Fall viel so diese alte Black Music.
1: Aber jetzt mal eine blöde Frage, aber dann sind die sich doch auch safe öfter mal über den Weg gelaufen, oder? Dein Dad und Eminem?
0: Möglich, ja. Also mein Dad ist ja schon ein paar Jährchen älter auf jeden Fall als der gute Marshall. Aber ja, ich glaube, also ich könnte mir vorstellen, dass man sich da begegnet. Das ist ja auch wirklich eine krasse, ja, da könnte man jetzt ewig erzählen von der ganzen Struktur der Stadt Detroit damals. Aber es war ja auch so, dass quasi ab der Mile 10 alles, was drunter kam, da wurde es immer krasser, so immer kaputter, immer ärmer und so weiter. Und dementsprechend gab es so viele Lyrics, die ich von Eminem gehört habe, die ich dann, wo ich dann meinen Dad gefragt habe, was heißt das? Und mein Dad sie verstanden habe, obwohl er nicht wirklich viel Eminem gehört hat, aber er hat halt die Lyrics verstanden. Und so hat mein Dad dann auch irgendwann angefangen, Eminem sehr zu feiern. Also es gibt zum Beispiel so eine Zeile von Eminem, wo er sagt, "There ain't seen no mile road south of 10." Also so, es gibt so Leute, die glauben, sie sind tough und krass, aber sie haben noch nie eine Mile Road unter der 10. gesehen. Also sie haben überhaupt keine Ahnung, was wirklich krass ist. Und dann habe ich meinen Dad mal gefragt, was heißt das eigentlich? Und er so, ja, er kennt das, weil er ist halt Mile 9 aufgewachsen. Und bei ihm war es zum Beispiel so, seine ganzen, vor allem weißen Freunde, das war damals noch viel krasser, dass quasi das so separiert war. Und dann meinte seine weißen Freunde, wenn die Eltern sie zum Beispiel von der Schule abgeholt haben, die haben meinen Dad bis zur 10. Meile gefahren und ihn dann rausgelassen. Den Rest musste er laufen, weil die gesagt haben, ey, we're not driving into Mile 10, so. Hier hört auf. Und das sind so ein paar so Bezüge, die du halt verstehst, wenn du dort warst. Und dementsprechend war das sehr cool, dann auch einen Vater zu haben, der diese Geschichte auch so miterlebt hat.
1: Ja, super spannend.
0: Ja, voll. Ja.
1: Du darfst dir jetzt mal deinen aktuellen Favorite-Song wünschen.
0: Okay, warte mal, da muss ich jetzt mal kurz schauen. Lass doch mal, könnt ihr Prince spielen?
1: Ja, safe.
0: Geht ein Prince-Song? Ja?
1: Ja.
0: Oh, geil. Können wir Kiss von Prince machen?
1: Kiss, ja. Und soll ich dir sagen, dass sogar ich den in der Playlist habe?
0: Nein, echt? Oh, ist halt ein Banger, ne?
1: Ja. Hören wir jetzt direkt rein.
0: Let's go.
1: Jetzt bei der Energy Sachsen Music Lounge der Wunschsong von Malik Harris, Prince mit Kiss.

0: Lounge läuft bei dir mit Malik Harris. Hallöchen.
1: Hallo, hallo, grüß dich.
0: Kleiner Vibe-Check. Du hast letztens mal erzählt von deinem Privatleben so ein bisschen mehr und wie viel Zeit auch die Musik da einnimmt. Und ich dachte mal, wir schauen, ob es eigentlich immer noch so ist. Und deswegen frage ich dich zuerst mal, steht eigentlich immer noch ein Bett in deinem Studio?
1: Tatsächlich. Manche Dinge ändern sich nie.
0: Stimmt, es sieht sehr gemütlich aus, eher nach so einem Wohnzimmer.
1: Ja, schon, oder? Das war auch so ein bisschen der Gedanke dahinter, dass das irgendwie eher so ein Ort ist, wo man halt chillt und abhängt. Und ich glaube, dann entstehen die besten Ideen, ne?
0: Also geht's immer noch früh direkt vom Bett ran ans Klavier.
1: Richtig, ja. Kann nicht anders.
0: Wo nimmst du so die meiste Musik auf? Schon so im Studio oder bei dir zu Hause? Wie machst du das?
1: Boah, es ist irgendwie so 50-50. Also ich glaube, so letzten Endes wirklich das Aufnehmen. Das passiert dann schon meistens in den Studios. Also mein Studio bei mir zu Hause ist mehr so, um meine Ideen irgendwie aufzunehmen und das dann so weit, wie es mir quasi möglich ist, irgendwie zu produzieren und so weiter. Aber meistens sage ich dann so, weil das, wie gesagt, ist ja auch so eine Mischung aus so einem Wohnzimmer und einem Studio. Deswegen zum Beispiel der Sound, der so ins Mikrofon geht, der ist jetzt hier nicht so super perfekt. Und das mache ich dann schon lieber in einem richtigen Studio. Aber ich sag mal so, was so diese Ideen, die dann zu einem Song führen, angeht, da ist schon sehr, sehr viel bei mir so. Deswegen, boah, ich kann es gar nicht genau sagen. Wahrscheinlich von Anfang bis Ende ist es wahrscheinlich so ein ziemliches 50-50-Ding. Aber so, was so die Ideen betrifft, auf jeden Fall viel mehr zu Hause.
0: Viele mieten ja auch mal so eine Hütte irgendwo, keine Ahnung, in den Bergen oder irgendwo am Meer. Hast du es auch mal gemacht?
1: Ich habe einmal in, boah, wo war das? Sjumannsholmen hieß das. Ich weiß nicht, ob es die kleinste Insel der Welt ist, aber es ist wirklich so winzig klein, so eine Insel in der Nähe von Göteborg. Also die ist wirklich, ich weiß nicht, so ein paar hundert Meter, vielleicht so 200-300 Meter Durchmesser. Also wirklich winzig. 3-4 Häuser drauf, da musst du auch die Fähre anrufen, dass die dich da abholt und so. Und da gibt es auch kein Strom, oder ich glaube, Strom gab es, aber keinerlei Internet oder Netz oder sonst irgendwas. Mhm. Ja, da waren wir, ich glaube, so 3-4 Tage und da habe ich Laui auch geschrieben tatsächlich. Da habe ich Rockstars, glaube ich, auch geschrieben. Ich bin mir nicht mehr ganz, ich glaube, Rockstars habe ich da geschrieben und Laui habe ich so die Anfangsideen und so geschrieben. Auf jeden Fall, sowas habe ich einmal gemacht, aber seitdem nicht mehr. Ich hätte eigentlich Bock. Ich glaube, das ist cool, weil du halt nochmal einen ganz anderes Umfeld irgendwie um dich rum hast. Aber habe ich seitdem irgendwie nicht mehr gemacht. Aber wäre mal geil. Wäre mal geil wieder.
0: Ich finde, klingt irgendwie cool, so ein bisschen Urlaub machen.
1: Ich glaube auch, je nachdem, wo du bist, das hat ja dann wieder einen Einfluss auf dich. Weißt du, wenn du zum Beispiel auf Sjumannsholmen warst, halt so, du hast halt nichts um dich rum und dann noch so dieses skandinavische, dieses Wetter war halt so ein bisschen grau, du hast dieses kalte Meerwasser, du hast einen super krassen Weitblick und irgendwie ging dann so ein Sehnsuchtsgefühl in einem auf. Und zum Beispiel, wenn du, weiß ich nicht, vielleicht in Kapstadt in der Hitze bist und um dich rum alle am Strand tanzen, hast halt wieder ein anderes Gefühl und hast irgendwie Bock, mal in diese Richtung zu gehen und so. Ich glaube, das hat halt nochmal was, so einen Einfluss auf die Musik, die dann auch entsteht, ne?
0: Du hast vorhin auch schon gesagt, du versuchst gerade so ein bisschen mehr Alltag reinzukriegen in dieses Musikerleben. Wie sieht denn so ein typischer Tag bei dir aus?
1: Ich bin noch so dabei, dass es so was wie eine Routine gibt, aber aktuell ist es noch so eine Mischung, deswegen ist es teilweise noch so super chaotisch, aber so wie ich es mir eigentlich vorstelle irgendwann, war so irgendwie früh aufstehen und erstmal irgendwie ins Fitnessstudio, weil ich bin halt so ein harter Lauch und ich würde das gerne irgendwann mal ändern und so ein bisschen mich bewegen auch und so, das wäre halt geil. Deswegen, das ist so eine der Ziele, die ich gerade habe. Und dann nach dem Fitnessstudio eigentlich direkt so irgendwie was draußen machen, finde ich cool. Ich liebe Natur, am besten irgendwo ins Grüne gehen, in einen Park oder so. Und dann, dadurch, dass man dann früh aufsteht, ist es dann vielleicht erst so 10, 11, wenn man dann das erste Mal irgendwie dann zu Hause ist, dann erstmal einen Kaffee trinken und dann geht's eigentlich los mit Musik machen und das kann dann auch einfach den restlichen Tag gehen, dann bin ich happy.
0: Ich stelle es mir aber schon schwierig vor, wenn man seinen Job so sehr liebt, dass einfach seine Leidenschaft ist, sich da auch mal ein bisschen Auszeit zu gönnen. Wie läuft das da bei dir?
1: Schwierig. Tatsächlich schwierig. Das ist auch schwer, Leuten zu erklären, wenn die das nicht haben, weil manchmal so ein bisschen Fluch und Segen, weil, also dein Job ist deine Leidenschaft, was geil ist, aber gleichzeitig ist deine Leidenschaft auch dein Job und das ist natürlich auch ein bisschen weird so. Und dadurch ist es, wie du gesagt hast, auch super schwer, dass ich mal eine Auszeit zu nehmen. Also ich bin super froh, dass ich zum Beispiel meine Freundin Betsy, die ist auch jemand, die kann mich sehr gut zwingen, dann auch mal zu sagen, Junge, lass mal irgendwie wegfahren, lass mal was machen. Und da bin ich super froh, dass ich sie habe, aus Millionen Gründen, aber das ist einer davon, weil ich glaube, wenn ich niemanden hätte, der das so von außen erzwingt, würde ich wahrscheinlich nie mal so irgendwie da so eine Pause finden. Und ich glaube, das merkt man dann irgendwann, weil man halt so ein bisschen durch ist. Deswegen glaube ich, sehr, sehr viel so extern bringt mich dann dazu, da auch mal zu sagen, hey, lass mal irgendwie die Finger jetzt von einem Instrument und lass mal was anderes machen.
0: Und das klappt dann auch, dass du komplett abschaltest, oder ist es trotzdem so, dass du dann mal noch da noch was siehst, was du in den Song einbauen kannst?
1: Ja, schon. Also so ganz abschalten ist tatsächlich schwierig. Ja, ich weiß nicht, ich kann das nicht so gut. Also grundsätzlich ganz abschalten ist bei mir schwierig. Also ich bin auch so ein recht aktiver Mensch. Also ich kann auch ganz schwer so einfach, weiß nicht, wenn man da mal im Urlaub ist, so am Strand liegen, einfach tagelang, das kann ich irgendwie nicht. Und ich bin auch immer so, dass ich dann irgendwann so denke, so, ah, jetzt werde ich so ein bisschen zappelig, jetzt habe ich irgendwie eine Melodie im Kopf oder einen Beat und, oh, kann ich nicht irgendwo kurz was aufnehmen oder so. Also mir fehlt meine Gitarre schon sehr, sehr schnell, wenn ich mal ein paar Tage unterwegs bin und sie nicht dabei ist, auf jeden Fall.
0: Sind eigentlich neben der Musik und ja gut, jetzt Sport ist noch dazu gekommen, aber hast du sonst noch andere Hobbys, die du mal ausprobiert hast?
1: Das ist echt traurig, aber irgendwie nicht so viel. Nee, also Fußball habe ich früher sehr viel gespielt, mache ich jetzt leider gar nicht mehr. Ich glaube, es würde mir gut tun. Deswegen muss ich mal gucken, ob es hier irgendwo so ein. Ich bräuchte halt so einen Hobbyverein ohne groß Druck, weil ich glaube, ich bin einfach nicht mehr so gut wie früher. Und deswegen wäre es halt kacke, wenn man wegen mir direkt irgendwo absteigt oder so. Deswegen irgendwo so ein Hobbykick fände ich, glaube ich, ganz geil. Und sonst aber so hobbymäßig, also ich mag es natürlich gerne, irgendwie mit Freunden abzuhängen und mal rauszugehen und irgendwie in die Natur zu gehen und sowas liebe ich. Aber so richtig hobbymäßig ist echt schwach. Ich glaube, das ist halt dieses Ding, so wenn ich halt quasi eine freie Stunde habe, dann setze ich mich halt sehr gerne einfach ans Klavier oder an die Gitarre. Das ist dann so ein bisschen mein Hobby. Das ist irgendwie, eigentlich müsste ich mir da mal aktiv versuchen, ne? Ja.
0: Aber eigentlich auch ein schönes Hobby, meine ich. So verstehe ich
1: Eigentlich
0: schon.
1: cool,
0: Ja.
1: ja, aber es ist halt auch ein bisschen einseitig.
0: Na, du sagst Fußball, da guckst du ja bestimmt auch mal so das ein oder andere Spiel. Wie sieht's aus mit der WM?
1: Ich find's geil. Ich mag ja diese WM-Stimmung sehr gerne. Auch gerade hier in Deutschland feiere ich das extrem, weil das sehr. Ich finde, da kommen alle so zusammen. Das finde ich voll geil. Das ist ja
0: Na.
1: immer so diese Magie so beim Fußball, dass alle irgendwie auf einmal die Nationalmannschaft zu so feiern und jeder leidet gemeinsam und jeder feiert gemeinsam und das liebe ich. Also ich liebe auch so dieses, weiß nicht, Autokorso und Public Viewing und so. Ich genieße das total.
0: Also wird bestimmt noch ein bisschen was geplant.
1: Ja, safe, auf jeden Fall. Ich habe auch ein gutes Gefühl für die Nationalmannschaft.
0: Ja?
1: Also alle sind ja da noch so ein bisschen, ja, ich glaube, das könnte was werden dieses Jahr tatsächlich. Alle sind da ja noch so ein bisschen, ah, das wird nichts und keine Ahnung, wir fliegen in der Gruppenphase raus. Ich glaube nicht. Ich glaube, das
0: Na,
1: wird gut.
0: ich hoffe, ich drücke die Daumen.
1: Ja, das kriegen sie hin, kriegen sie hin. Und tatsächlich muss ich dazu sagen, Julian Nagelsmann ist im gleichen 800-Einwohner-Dorf wie ich groß geworden, in
0: Ach,
1: Issing.
0: wild.
1: Deswegen haben wir da so eine kleine Connection und
0: Ja.
1: ich wünsche ihm auf jeden Fall sehr viel Glück.
0: Ja,
1: Geht
0: da
1: dahin.
0: muss man sich supporten.
1: Ja, safe. Issing represent. Let's go.
0: Was steht denn bei dir noch so an in der Zukunft? Sehen wir dich vielleicht irgendwann auch jetzt demnächst mal live?
1: Ja, unbedingt. Ich habe jetzt auf jeden Fall so ein paar Shows. Tatsächlich, dadurch, dass sich bei mir ja jetzt so super viel verändert hat, gibt es noch so ein paar Stationen, die müssen einfach noch so ein bisschen passieren und jetzt gerade so mit diesem ganzen Kapitelwechsel umgezogen, neues Team und so weiter. Deswegen werde ich jetzt mit der ersten oder mit der nächsten eigenen Tour noch ein bisschen warten. Allerspätestens nächstes Jahr auf jeden Fall, weil ich bin einfach viel zu süchtig, als dass ich länger als irgendwie ein Jahr da nicht richtig touren kann. Aber bis dahin würde ich gerne noch so ein bisschen mehr von diesen neuen Songs auch rausbringen, weil jetzt erst der erste Song mit Lie to Me irgendwie draußen ist von diesem neuen Chapter. Und ich habe so viele neue Songs geschrieben, deswegen wollte ich da erstmal so rausbringen und dann damit quasi viel unterwegs sein. Bis dahin gibt es so die eine oder andere Show und auch wie so Open Air, was ich ja immer liebe, so gutes Wetter,
0: Na,
1: draußen Bühne,
0: cool.
1: Beste. Und bis dahin eben auch ganz viel noch in diesen neuen Kapiteln, in dieser neuen Musik und mit diesen ganzen neuen Veränderungen irgendwie das alles so aufbauen. Und das ist super spannend, da freue ich mich mega drauf.
0: Was ist denn so dein nächstes Ziel, was du so erreichen möchtest?
1: Boah, also ich denke immer sehr, sehr groß tatsächlich. Deswegen, ich baue mir selten so kleine Ziele sozusagen, sondern ich habe immer so ganz, ganz groß. Also mein großes, großes Ziel, auf das ich so richtig hinarbeite, ist immer so dieses. Ich habe so ein Bild im Kopf, das habe ich schon seit Jahren. Das ist, wie ich auf einer Bühne stehe, am besten auch so Open Air. Also irgendwie draußen, Sonne scheint und am besten Stadion. Also so zigtausend Menschen vor mir. Und ich bin ja immer alleine auf der Bühne, habe meine Loopstation, meine ganzen Instrumente. Und in meiner Vorstellung ist es so, ich spiele irgendwie am Klavier oder an der Gitarre so eine kurze Melodie von einem meiner Songs. Und all diese zigtausend Menschen erkennen sofort den Song, checken so die Melodie und fangen alle an, meinen Song zu singen und ich muss ihn nur noch so locker am Instrument runterspielen. Das ist so mein Bild im Kopf. Dafür stehe ich so jeden Morgen auf, dafür arbeite ich jeden Tag und das ist so, ja, das erfüllt mich auch sehr, dieses Ziel zu haben. Ich glaube auch, man muss immer sich ganz, ganz hohe oder die höchsten Ziele und Träume setzen, die es überhaupt gibt, weil lieber hoch gezielt und knapp verfehlt als irgendwie so mittelhoch. Deswegen, das ist so mein großes Ziel und auf dem Weg dahin, so die Steps, die einzelnen, die versuche ich so ein bisschen auszublenden und versuche einfach so Schritt für Schritt. Zum Beispiel habe ich die große Ehre gehabt, jetzt vor ein paar Monaten mein erstes Mal in einem Stadion zu spielen. Das war hier im Olympiastadion Berlin bei der
0: Cool.
1: NFL-Show. Das war noch nicht ganz der Traum, weil es noch nicht mein eigener Song war, aber ich durfte dafür halt Wind of Change spielen von den Scorpions, was natürlich auch geil ist. Und es war so wieder so ein kleiner Schritt irgendwie. Und den hätte ich mir vorher natürlich nie ausgemalt, sondern das, weiß ich nicht, da wäre ich nicht drauf gekommen. Deswegen denke ich mir immer, die kleinen Schritte, die kommen im besten Fall irgendwie, aber wichtig ist, dass man den ganz, ganz großen Step im Auge gehabt.
0: Ich finde es übel inspirierend, einfach so deine Ansicht und so, und dass du da so eine Leidenschaft für hast. Irgendwie super inspirierend.
1: Auch vielen Dank,
0: Ja.
1: oh, das ist schön zu hören.
0: Zum Schluss hören wir natürlich noch einen Song von dir, und ich habe mir Daydreaming rausgesucht. Was steckt dahinter?
1: Daydreaming, auch oh, das freut mich sehr. Ja, den Song habe ich über meine Freundin geschrieben. Die haben wir, glaube ich, schon das eine oder andere Mal erwähnt in diesem heute in dieser Stunde. Und ich habe einige Songs über sie geschrieben und Daydreaming ist einer davon. Da geht es quasi um diesen Moment, wo man ja, wo man sich so zwicken könnte und so sagt, so, ich habe das Gefühl, es ist wie so ein Tagtraum, aber es ist tatsächlich echt. Bei meiner Freundin und mir ist auch so, wir haben eine echt schöne Story, weil wir uns schon seit der 5. Klasse, glaube ich, kennen. Also wirklich
0: Krass.
1: schon ewig
0: Ja.
1: lang und so gemeinsam aufgewachsen sind und wir waren halt immer so super, super eng befreundet. Aber es ist nie so diese, es war nur nie so diese Beziehung oder diese Liebe, sondern immer eine super, super enge Freundschaft. Und dann so vor 3 Jahren ungefähr ist dann daraus dann so eine Liebe gewachsen. Und deswegen ist es
0: Aha.
1: halt so eine super, super krasse Verbundenheit, weil wir uns halt schon so lang kennen, schon so viel gemeinsam durch dick und dünn gegangen sind und eben gemeinsam auch aufgewachsen sind. Also ich kenne sie als Kind und ich kenne sie jetzt auch so erwachsen. Und das ist so eine ganz besondere Verbindung. Und darüber kann man, glaube ich, nicht genug Songs schreiben. Deswegen ist Daydreaming nur einer von vielen auf jeden Fall.
0: Voll, richtig schöne Story. Wir träumen uns
1: Ja,
0: jetzt
1: vielen
0: auf jeden
1: Dank.
0: Fall auch so ein bisschen in den Sonntag noch rein mit dem
1: Oh, sehr
0: Song
1: schön.
0: Daydreaming, jetzt bei der Energy Sachsen Music Lounge mit Malik Harris.
2: Okay.

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2: Ich bin Fabian. Hallo. Das Warten hat ein Ende. Deutschland steigt heute in die Fußball-WM ein. Es geht gegen den absoluten Underdog Curaçao. Sportlich sind die Kräfteverhältnisse klar. Der Gegner hat aber jede Menge spannende Geschichten zu bieten. Finn Riebesel, Freund lieb.
3: Für den Karibikstaat ist es eine historische Premiere. Er ist das kleinste Land, das sich je für eine WM qualifiziert hat. Etwa so groß wie Berlin und ungefähr so viele Einwohner wie Regensburg oder Heidelberg. Trainiert wird das Team vom erfahrenen Niederländer Dick Advocaat. Für ihn ist es schon die dritte WM-Teilnahme mit der dritten Nation. Anstoß ist heute Abend um 19 Uhr deutscher Zeit in Houston, Texas. Danach trifft unter anderem noch die Niederlande auf Japan.
2: Und die WM-Ergebnisse aus der Nacht. Australien-Türkei 2:0, Katar-Schweiz 1:1, Brasilien-Marokko 1:1 und Haiti-Schottland 0:1. Fast ein Jahr hat es gedauert. Von heute an sollen die Züge zwischen Hamburg und Berlin aber wieder nach Plan rollen. Die Bahn hat die vielbefahrene und in die Jahre gekommene Strecke komplett auf Vordermann gebracht. Der Iran dementiert das vermeintliche Friedensabkommen mit den USA. Noch am Abend hatte US-Präsident Trump großspurig die Unterzeichnung angekündigt. Doch das Abkommen sei noch nicht finalisiert, heißt es nun von den iranischen Revolutionsgarden. Die Friedensverhandlungen dauern schon seit Wochen an. Sachsens Stadtzentren werden im Sommer oft zu Hitzeinseln. Dresden will dagegen was tun und hat einen Aktionsplan vorgelegt. Statt auf Umbaumaßnahmen setzt die Stadt vor allem auf Informationen, etwa in Pflegeheimen und Kindergärten. Eine neue Karte soll kühle Orte zeigen, in denen man sich schützen kann. Zudem will die Stadt künftig Hitzewarnungen verbreiten. Marit Grunwald aus dem Gesundheitsamt sagte uns:
4: Wir sehen das einerseits aus einer Befragung, dass die Dresdner Bevölkerung selber angibt, dass sie sehr durch Hitze belastet sind. Wir sehen es aber auch in unseren objektiven Daten, wenn wir Rettungsdiensteinsätze uns anschauen in der Stadt, die steigen im Sommer bei hohen Temperaturen an. Wir sehen auch einige Todesfälle durch Hitze in der Stadt.
2: Der Brexit kommt jetzt auf dem Frühstückstisch an. Erdbeermarmelade und Co. dürfen auch offiziell so heißen. Bisher war das Konfitüre. Die Briten hatten vor Jahrzehnten durchgesetzt, dass nur das Marmelade heißen darf, was aus Zitrusfrüchten besteht. Das ändert sich ab heute.
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6: Viele Wolken sind unterwegs und es wird auch immer mal wieder nass durch Schauer. Am Nachmittag kann es dann in der Nordhälfte vereinzelt gewittern. Dazu werden es maximal 16 bis 19 Grad. Morgen bleibt's meist wolkig. Ab und zu kommt noch ein Schauer runter mit höchstens 19 Grad.
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6: Auf der A9 Berlin Richtung Halle-Leipzig finden zwischen Dessau-Ost und Dessau-Süd Bergungsarbeiten statt. Geblitzt wird in Dresden auf der Wilhelm-Franke-Straße stadtauswärts. Melde auch du uns Staus und Blitzer unter 0800 50 5 mal die 9.
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6: Auf der A9 Berlin Richtung Halle-Leipzig liegt in der Abfahrt Vockerode eine Metallplatte auf der Autobahn. Zwischen Dessau-Ost und Dessau-Süd finden Bergungsarbeiten statt. Auf der A72 Chemnitz Richtung Zwickau steht in der Auffahrt Stolberg-Nord ein defekter PKW. Im Kreis Nordsachsen ist die Teichstraße zwischen Zwetau und dem Abzweig nach Döhlen nach einem Unfall gesperrt. Geblitzt wird in Dresden stadtauswärts auf der Wilhelm-Franke-Straße. Melde auch du uns Staus und Blitzer unter 0800 50 5 mal die 9.
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2: Ich bin Fabian. Hallo. Bei der Fußball-WM muss Deutschland heute das erste Mal ran. Die DFB-Elf trifft in Houston, Texas auf Underdog Curaçao. Anstoß ist 19 Uhr unserer Zeit. Zum Gegner sagt Bundestrainer Julian Nagelsmann.
3: 90% des Kaders haben mal irgendwo in den U-Nationalmannschaften der Niederlande gespielt. Der niederländische Verband ist jetzt bekannt auch für eine sehr, sehr gute Ausbildung, dass da schon ein paar gute Spieler rauskommen und können alle was am Ball, haben eine gute Körperlichkeit und können ja frei von der Seele weg spielen und recht unbeschwert in dieses Turnier gehen, ohne viel Druck. Und das macht den Gegner immer gefährlich.
2: Und die bisherigen WM-Ergebnisse? Australien-Türkei 2:0, Katar-Schweiz 1:1, Brasilien-Marokko 1:1 und Haiti-Schottland 0:1. Das vermeintliche Friedensabkommen zwischen den USA und dem Iran sorgt zunehmend für Verwirrung. Von den iranischen Revolutionsgarden heißt es, dass heute definitiv kein Abkommen unterzeichnet wird. US-Präsident Trump hatte das vorher angekündigt. Unmittelbar danach sollte die Straße von Hormuz wieder für alle Schiffe geöffnet werden. Die Friedensverhandlungen ziehen sich schon über mehrere Wochen. Unterdessen gehen die Kämpfe in der Region weiter. Fast ein Jahr hat es gedauert. Von heute an sollen die Züge zwischen Hamburg und Berlin aber wieder nach Plan rollen. Die Bahn hat die vielbefahrene und in die Jahre gekommene Strecke komplett auf Vordermann gebracht. Sachsens Städte stellen sich mit dem Sommer auf heiße Tage ein. Nach Leipzig hat nun auch Dresden einen Aktionsplan vorgelegt. Bauliche Maßnahmen wie Grünflächen finden sich dort nicht. Dafür setzt die Stadt auf mehr Information. Hitzewarnungen sollen künftig in Dresden verbreitet werden. Zudem ist eine Karte mit kühlen Orten geplant. Es geht auch um Trinkbrunnen und Auffüllstationen, sagte uns Marit Grunwald vom Gesundheitsamt.
4: Wir wollen einfach in den nächsten Jahren systematischer schauen, wo gibt es Gebiete, die unterversorgt sind mit so einem Wasserangebot und dass aber auch sichtbar wird, dass man weiß, dass da in der Nähe ein Trinkwasserbrunnen ist oder eine Refillstation. Weil oft ist es nicht nur, dass etwas fehlt, sondern man weiß es auch manchmal gar nicht.
2: New York City steht Kopf. Nach Jahrzehnten haben die Basketballer der New York Knicks mal wieder den Meistertitel gewonnen. Sie setzten sich gegen die San Antonio Spurs durch. Zehntausende Fans feierten bis in die Nacht in den Straßen von Manhattan. Die Knicks sind das erste Mal seit 1973 wieder NBA-Champions.
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6: Viele Wolken sind unterwegs und es wird auch immer mal wieder nass durch Schauer. Am Nachmittag kann es dann in der Nordhälfte vereinzelt gewittern. Dazu werden es maximal 16 bis 19 Grad. Morgen bleibt's meist wolkig. Ab und zu kommt noch ein Schauer runter mit höchstens 19 Grad.
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6: Auf der A9 Berlin Richtung Halle-Leipzig finden zwischen Dessau-Ost und Dessau-Süd Bergungsarbeiten statt. Auf der A72 Plauen Richtung Chemnitz gab es zwischen Zwickau-Ost und Hartenstein einen Unfall. In Leipzig ist die Rippachtalstraße zwischen der Schönauer Straße und der Gerhard-Elrott-Straße nach einem Unfall gesperrt. Und im Kreis Nordsachsen ist die Teichstraße zwischen Zwetau und dem Abzweig nach Döhlin nach einem Unfall ebenfalls gesperrt. Geblitzt wird in Dresden stadtauswärts auf der Wilhelm-Franke-Straße. Melde auch du uns Staus und Blitzer unter 0800 50 5 mal die 9.

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5: Auf der A9 Berlin Richtung Halle-Leipzig finden zwischen Dessau-Ost und Dessau-Süd Bergungsarbeiten statt. Auf der A72 Plauen Richtung Chemnitz gab es zwischen Zwickau-Ost und Hartenstein einen Unfall. In Zwochau ist die Straße zwischen der Hallische Straße und dem Abzweig nach Wiedemar nach einem Unfall in beide Richtungen gesperrt. Und in Leipzig ist die Rippachtalstraße zwischen der Schönauer Straße und der Gerhard-Elrott-Straße nach einem Unfall gesperrt. Geblitzt wird in Dresden stadtauswärts auf der Wilhelm-Franke-Straße. Melde auch du uns Staus und Blitzer unter 0800 50 5 mal die 9.
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4: Ich bin Fabian. Hallo. Jetzt geht's endlich auch für Deutschland los. Bei der Fußball-WM spielt das DFB-Team heute zum Auftakt gegen Turnierneuling Curaçao. Bundestrainer Julian Nagelsmann.
5: Wir machen einen sehr guten Eindruck aus, was die Stimmung angeht innerhalb des Teams. Und das ist dann aus Trainersicht immer das Entscheidende, ob man nervös ist oder nicht so nervös. Und Stand jetzt bin ich noch sehr ruhig. Freue mich auch extrem drauf, dass es losgeht. Freue mich auch, dass es sehr früh losgeht, dass wir nicht so einen langen Tag im Hotel haben, sondern dass wir schnell auf den Platz kommen.
4: Anstoß in Houston, Texas ist um 19 Uhr deutscher Zeit. Fast ein Jahr hat's gedauert. Von heute an sollen die Züge zwischen Hamburg und Berlin aber wieder nach Plan rollen. Die Bahn hat die vielbefahrene und in die Jahre gekommene Strecke komplett auf Vordermann gebracht. Bahnsprecherin Anja Brücker.
6: Seit August 2025 haben wir unter anderem rund 165 Kilometer Gleise, 249 Weichen und 28 Bahnhöfe modernisiert. Insgesamt steht eine deutlich modernisierte und leistungsfähige Verbindung zur Verfügung. Und das spüren die Fahrgäste künftig auf der gesamten Strecke zwischen Hamburg und Berlin.
4: Der Iran dementiert das vermeintliche Friedensabkommen mit den USA. Noch am Abend hatte US-Präsident Trump großspurig die Unterzeichnung angekündigt. Doch das Abkommen sei noch nicht finalisiert, heißt es nun von den iranischen Revolutionsgarden. Die Friedensverhandlungen dauern schon seit Wochen an. Sachsens Stadtzentren werden im Sommer oft zu Hitzeinseln. Dresden will dagegen was tun und hat einen Aktionsplan vorgelegt. Statt auf Umbaumaßnahmen setzt die Stadt vor allem auf Information, etwa in Pflegeheimen und Kindergärten. Eine neue Karte soll kühle Orte zeigen, in denen man sich schützen kann. Zudem will die Stadt künftig Hitzewarnungen verbreiten. Marit Grunwald aus dem Gesundheitsamt sagte uns:
7: Wir sehen das einerseits aus einer Befragung, dass die Dresdner Bevölkerung selber angibt, dass sie sehr durch Hitze belastet sind. Wir sehen es aber auch in unseren objektiven Daten, wenn wir Rettungsdiensteinsätze uns anschauen in der Stadt, die steigen im Sommer bei hohen Temperaturen an. Wir sehen auch einige Todesfälle durch Hitze in der Stadt.
4: Der Brexit kommt jetzt auf dem Frühstückstisch an. Erdbeermarmelade und Co. dürfen auch offiziell so heißen. Bisher war das Konfitüre. Die Briten hatten vor Jahrzehnten durchgesetzt, dass nur das Marmelade heißen darf, was aus Zitrusfrüchten besteht. Das ändert sich ab heute.
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9: Wolkig geht's durch den Mittag und immer mal kommen Schauer runter. Später am Nachmittag sind auch vereinzelt Gewitter drin, vor allem im Norden und Osten, dazu maximal 16 bis 19 Grad. Morgen viele Wolken, meist trocken, nur vereinzelt ein Schauer bei maximal 19 Grad.
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9: Auf der A9 Berlin Richtung Halle-Leipzig finden zwischen Dessau-Ost und Dessau-Süd Bergungsarbeiten statt. In Zwochau ist die Straße zwischen der Hallische Straße und dem Abzweig nach Wiedemar nach einem Unfall in beide Richtungen gesperrt. Geblitzt wird in Dresden stadtauswärts auf der Wilhelm-Franke-Straße. Melde auch du uns Staus und Blitzer unter 0800 50 5 mal die 9.
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7: Auf der A9 Berlin Richtung Halle-Leipzig finden zwischen Dessau-Ost und Dessau-Süd Bergungsarbeiten statt. In Zwochau ist die Straße zwischen der Hallische Straße und dem Abzweig nach Wiedemar nach einem Unfall in beide Richtungen gesperrt. Geblitzt wird in Dresden auf der Wilhelm-Franke-Straße stadtauswärts. Melde auch du uns Staus und Blitzer unter 0800 50 5 mal die 9.
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4: Ich bin Colin. Hallo. Jetzt geht es endlich auch für Deutschland los. Bei der Fußball-WM spielt das DFB-Team heute Abend zum Auftakt gegen Turnierneuling Curaçao. Bundestrainer Julian Nagelsmann sagt:
5: Wir machen einen sehr guten Eindruck aus, was die Stimmung angeht innerhalb des Teams. Und das ist dann aus Trainersicht immer das Entscheidende, ob man nervös ist oder nicht so nervös. Und Stand jetzt bin ich noch sehr ruhig. Freue mich auch extrem drauf, dass es losgeht. Freue mich auch, dass es sehr früh losgeht, dass wir nicht so einen langen Tag im Hotel haben, sondern dass wir schnell auf den Platz kommen.
4: Nagelsmann hat außerdem 3 Startelf-Garantien verteilt. Keeper Manuel Neuer, Jamal Musiala und Nathaniel Brown sind von Anfang an dabei. Anstoß in Houston, Texas ist um 19 Uhr unserer Zeit. Die Hoffnung auf ein schnelles Friedensabkommen zwischen den USA und dem Iran schwindet. US-Präsident Trump hatte die Unterzeichnung eigentlich für heute angekündigt. Die iranischen Revolutionsgarden weisen das aber zurück. Das Abkommen sei noch nicht finalisiert. Mit Blick auf Trump sagte die US-Expertin Annika Brockschmidt bei NTV:
6: Natürlich würde er wahnsinnig gerne an seinem Geburtstag verkünden, dass es zu einem Friedensabkommen kommt. Seine eigene Darstellung, als er ist der große Dealmaker, gehört ja zum Teil seines öffentlichen Images, das er zeichnet. Es würde mich überraschen, aber wer weiß. Es ist mit Sicherheit eine Sache, die Donald Trump heute sehr gerne erledigt hätte.
4: Trinkbrunnen, kühle Orte und Infoangebote. Damit will sich Dresden gegen Sommerhitze wappnen. Unter anderem sollen künftig Hitzewarnungen in der Stadt verbreitet werden. Eine neue Karte soll Kirchen, Parks und Museen zeigen, in denen man sich schützen kann. Grünflächen oder Stadtbäume hingegen finden sich nicht im Aktionsplan. Dabei gibt es im Zentrum viele Hitzeinseln wie den Neumarkt. Gesundheitsbürgermeisterin Christine Claudia Kaufmann erklärt:
7: Die Planungen sind in den 90er Jahren entstanden und man träumte eben wie in Italien durch eine solche Platzgestaltung viel Aufenthaltsqualität zu erzeugen. Und heute wissen wir, nee, es hat nicht wirklich funktioniert.
4: New York City steht Kopf. Nach Jahrzehnten haben die Basketballer der New York Knicks mal wieder den NBA-Meistertitel gewonnen. Sie setzten sich gegen die San Antonio Spurs durch. Zehntausende Fans feierten bis in die Nacht in den Straßen von Manhattan. Die Knicks sind das erste Mal seit 1973 NBA-Champions.
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9: Wolkig geht's durch den Mittag und immer mal kommen Schauer runter. Später am Nachmittag sind auch vereinzelt Gewitter drin, vor allem im Norden und Osten, dazu maximal 16 bis 19 Grad. Morgen viele Wolken, meist trocken, nur vereinzelt ein Schauer bei maximal 19 Grad.
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9: Auf der A9 Berlin Richtung Halle-Leipzig finden zwischen Dessau-Ost und Dessau-Süd Bergungsarbeiten statt. In Zwochau ist die Straße zwischen der Hallische Straße und dem Abzweig nach Wiedemar nach einem Unfall in beide Richtungen gesperrt. Geblitzt wird in Dresden auf der Wilhelm-Franke-Straße stadtauswärts. Melde auch du uns Staus und Blitzer unter 0800 50 5 mal die 9.

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6: Auf der A9 Berlin Richtung Halle-Leipzig finden zwischen Dessau-Ost und Dessau-Süd Bergungsarbeiten statt. Auf der A13 Dresden Richtung Schönefelder Kreuz hat es zwischen Ortrand und Ruhland einen Unfall gegeben. In Zwochau ist die Straße zwischen der Hallische Straße und dem Abzweig nach Wiedemar nach einem Unfall in beide Richtungen gesperrt. Geblitzt wird in Dresden stadtauswärts auf der Wilhelm-Franke-Straße. Melde auch du uns Staus und Blitzer unter 0800 50 5 mal die 9.
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11: Ich bin Colin. Hallo. Deutschland muss bei der Fußball-WM heute Abend das erste Mal ran. Die DFB-11 trifft in Houston, Texas auf Underdog Curaçao. Zum Gegner sagt Bundestrainer Julian Nagelsmann:
12: 90% des Kaders haben mal irgendwo in den U-Nationalmannschaften der Niederlande gespielt. Der niederländische Verband ist jetzt bekannt auch für eine sehr, sehr gute Ausbildung, dass da schon ein paar gute Spieler rauskommen und können alle was am Ball, haben eine gute Körperlichkeit und können ja frei von der Seele weg spielen und recht unbeschwert in das Turnier gehen, ohne viel Druck. Und das macht den Gegner immer gefährlich.
11: Die weiteren Duelle am Abend und in der Nacht. Unsere kommenden Gruppengegner Elfenbeinküste und Ecuador spielen gegeneinander. Außerdem gibt es die Partien Niederlande-Japan und Schweden-Tunesien. Der Iran dementiert den vermeintlichen Friedensdeal mit den USA. Das Abkommen sei noch nicht finalisiert, heißt es jetzt von den iranischen Revolutionsgarden. Am Abend hatte US-Präsident Trump großspurig die Unterzeichnung angekündigt. Sie käme pünktlich zu seinem 80. Geburtstag. US-Expertin Annika Brockschmidt sagte bei NTV:
13: Gleichzeitig verhält er sich komplett erratisch. Ich habe gestern Abend gesehen, dass er auf Truth Social zwar einerseits angekündigt hatte, dass dieses Abkommen heute angeblich unterzeichnet werden würde. Gleichzeitig hat er aber in demselben Post dem Iran, anders kann man das, glaube ich, wirklich nicht verstehen, mit einem Nuklearschlag gedroht.
11: Dresden will sich gegen Sommerhitze wappnen. Unter anderem sollen künftig Hitzewarnungen in der Stadt verbreitet werden. Eine neue Karte soll kühle Orte zeigen, an denen man sich schützen kann. Umbaumaßnahmen hingegen finden sich nicht im Aktionsplan. Dabei gibt es im Zentrum viele Hitzeinseln mit wenig Schatten, zum Beispiel den Neumarkt und den Postplatz. Gesundheitsbürgermeisterin Christine Claudia Kaufmann betont:
14: Diese Stadt muss perspektivisch natürlich umgebaut werden, indem wir diese steinernen Plätze aufbrechen, indem wir mehr natürliches Grün entlang von Straßen und Plätzen neu pflanzen, um eben natürliche schattenbildende Elemente, sage ich mal, in unseren Stadtraum hineinzubringen.
11: Gut 90 Bahnprojekte in Deutschland stehen offenbar auf der Kippe. Das geht aus der Antwort der Bundesregierung auf eine Grünen-Anfrage hervor. Das berichtet das Redaktionsnetzwerk Deutschland. Die eingeplanten Mittel bleiben demnach hinter dem Bedarf zurück. Die Allianz pro Schiene fordert Nachbesserungen im Haushalt.
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16: Mal mehr, mal weniger Wolken sind unterwegs und zwischendurch kann immer mal wieder ein Schauer runterkommen. Am Nachmittag und Abend sind im Norden auch vereinzelt Gewitter drin, dazu Sturmböen nicht ausgeschlossen. Temperaturmäßig liegen wir bei 16 bis 19 Grad. Morgen viele Wolken, meist trocken. Gegen Abend wird's freundlicher, maximal 19 Grad.
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16: Auf der A9 Berlin Richtung Halle-Leipzig finden zwischen Dessau-Ost und Dessau-Süd Bergungsarbeiten statt. Im Erzgebirgskreis laufen auf der Straße zwischen Drehbach und dem Abzweig nach Wielischtal in beiden Richtungen mehrere Pferde frei herum. Und in Zwochau ist die Straße zwischen der Hallische Straße und dem Abzweig nach Wiedemar nach einem Unfall in beide Richtungen gesperrt. Melde auch du uns Staus und Blitzer unter 0800 50 5 mal die 9.
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6: Auf der A9 Berlin Richtung Halle-Leipzig finden zwischen Dessau-Ost und Dessau-Süd Bergungsarbeiten statt. Im Erzgebirgskreis laufen auf der Straße zwischen Drehbach und dem Abzweig nach Wielischtal in beiden Richtungen mehrere Pferde frei herum. Und in Leipzig ist die Wolfgang-Heinze-Straße zwischen der Mathildenstraße und der Brandstraße wegen eines Feuerwehreinsatzes gesperrt. Melde auch du uns Staus und Blitzer unter 0800 50 5 mal die 9.
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6: Ich bin Colin, hallo. Das Warten hat ein Ende. Deutschland steigt heute in die Fußball-WM ein. Es geht gegen den absoluten Underdog Curaçao. Sportlich sind die Kräfteverhältnisse klar, der Gegner hat aber jede Menge spannende Geschichten zu bieten. Finn Riebesel, Freundlieb.
7: Für den Karibikstaat ist es eine historische Premiere. Er ist das kleinste Land, das sich je für eine WM qualifiziert hat. Etwa so groß wie Berlin und ungefähr so viele Einwohner wie Regensburg oder Heidelberg. Trainiert wird das Team vom erfahrenen Niederländer Dick Advocaat. Für ihn ist es schon die dritte WM-Teilnahme mit der dritten Nation. Anstoß ist heute Abend um 19 Uhr deutscher Zeit in Houston, Texas. Danach trifft unter anderem noch die Niederlande auf Japan.
6: Die DFB-Elf bekommt vor ihrem ersten WM-Spiel Unterstützung aus Fernost. Ein Bauer hat in Bangladesch eine 7,5 Kilometer lange Deutschlandfahne ausgerollt. Der 72-Jährige ist seit Jahrzehnten für seine Fanaktionen bekannt, obwohl er selbst noch nie in Deutschland war. Die Hoffnung auf ein schnelles Friedensabkommen zwischen den USA und dem Iran schwindet. US-Präsident Trump hatte die Unterzeichnung eigentlich für heute angekündigt. Die iranischen Revolutionsgarden weisen das aber zurück. Das Abkommen sei noch nicht finalisiert. Mit Blick auf Trump sagte die US-Expertin Annika Brockschmidt bei NTV:
8: Natürlich würde er wahnsinnig gerne an seinem Geburtstag verkünden, dass es zu einem Friedensabkommen kommt. Seine eigene Darstellung als er ist der große Dealmaker gehört ja zum Teil seines öffentlichen Images, das er zeichnet. Es würde mich überraschen, aber wer weiß. Es ist mit Sicherheit eine Sache, die Donald Trump heute sehr gerne erledigt hätte.
6: Die Chemnitzer Feuerwehr ist am Morgen zu einem Mehrfamilienhaus gerufen worden. In einer Wohnung in der vierten Etage hatte es gebrannt. Mehrere Bewohner wurden ins Freie gebracht. In der Brandwohnung selbst hatte sich zum Glück niemand aufgehalten. Die Polizei ermittelt jetzt zu den Umständen.
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10: Mal mehr, mal weniger Wolken sind unterwegs und zwischendurch kann immer mal wieder ein Schauer runterkommen. Am Nachmittag und Abend sind im Norden auch vereinzelt Gewitter drin, dazu Sturmböen nicht ausgeschlossen. Temperaturmäßig liegen wir bei 16 bis 19 Grad. Morgen viele Wolken, meist trocken, gegen Abend wird's freundlicher, maximal 19 Grad.
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10: In Leipzig ist die Wolfgang-Heinze-Straße zwischen der Mathildenstraße und der Brandstraße wegen eines Feuerwehreinsatzes gesperrt. Melde auch du uns Staus und Blitzer unter 0800 50 5 mal die 9.

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11: Auf der B6 Bautzener Landstraße zwischen Loschwitz und Weißig ist die Straße nach einem Unfall gesperrt. Und in Leipzig ist die Wolfgang-Heinze-Straße zwischen der Mathildenstraße und der Brandstraße wegen eines Feuerwehreinsatzes gesperrt. Melde auch du uns Staus und Blitzer unter 0800 50 5 mal die 9.
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5: Ich bin Colin, hallo. Jetzt geht es endlich auch für Deutschland los. Bei der Fußball-WM spielt das DFB-Team heute Abend zum Auftakt gegen Turnierneuling Curaçao. Bundestrainer Julian Nagelsmann sagt,
6: wir machen einen sehr guten Eindruck aus, was die Stimmung angeht innerhalb des Teams. Und das ist dann aus Trainersicht immer das Entscheidende, ob man nervös ist oder nicht so nervös. Und Stand jetzt bin ich noch sehr ruhig. Freue mich auch extrem darauf, dass es losgeht. Freue mich auch, dass es sehr früh losgeht, dass wir nicht so einen langen Tag im Hotel haben, sondern dass wir schnell auf den Platz kommen.
5: Nagelsmann hat außerdem 3 Startelf-Garantien verteilt. Keeper Manuel Neuer, Jamal Musiala und Nathaniel Brown sind von Anfang an dabei. Anstoß in Houston, Texas ist um 19 Uhr unserer Zeit. Der Iran dementiert den vermeintlichen Friedensdeal mit den USA. Das Abkommen sei noch nicht finalisiert, heißt es jetzt von den iranischen Revolutionsgarden. Am Abend hatte US-Präsident Trump großspurig die Unterzeichnung angekündigt. Sie käme pünktlich zu seinem 80. Geburtstag. US-Expertin Annika Brockschmidt sagte bei NTV:
7: Gleichzeitig verhält er sich komplett erratisch. Ich habe gestern Abend gesehen, dass er auf Truth Social zwar einerseits angekündigt hatte, dass dieses Abkommen heute angeblich unterzeichnet werden würde. Gleichzeitig hat er aber in demselben Post dem Iran, anders kann man das, glaube ich, wirklich nicht verstehen, mit einem Nuklearschlag gedroht.
5: Trinkbrunnen, kühle Orte und Infoangebote. Damit will sich Dresden gegen Sommerhitze wappnen. Unter anderem sollen künftig Hitzewarnungen in der Stadt verbreitet werden. Eine neue Karte soll Kirchen, Parks und Museen zeigen, in denen man sich schützen kann. Grünflächen oder Stadtbäume hingegen finden sich nicht im Aktionsplan. Dabei gibt es im Zentrum viele Hitzeinseln wie den Neumarkt. Gesundheitsbürgermeisterin Christine Claudia Kaufmann erklärt:
8: Die Planungen sind in den 90er Jahren entstanden und man träumte eben, wie in Italien durch eine solche Platzgestaltung viel Aufenthaltsqualität zu erzeugen. Und heute wissen wir, nee, es hat nicht wirklich funktioniert.
5: Die Bahngewerkschaft EVG befürchtet einen massiven Abbau im deutschen Schienenverkehr. Grund sind die Einstiegspläne des italienischen Unternehmens Italo. Wenn Italo wichtige Strecken übernimmt, könnten der Bahn Einnahmen wegbrechen, die dann für Verbindungen auf den Nebenstrecken fehlen, so die EVG.
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9: Mal mehr, mal weniger Wolken sind gerade am späten Nachmittag unterwegs und zwischendurch kann es auch immer mal nass werden. Dazu vereinzelt Gewitter im Norden und Osten bei 16 bis 19 Grad. Morgen dann viele Wolken, meistens trocken, nur vereinzelt ein Schauer bei maximal 19 Grad.
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9: Auf der B6 Bautzener Landstraße zwischen Loschwitz und Weißig ist die Straße nach einem Unfall gesperrt. Und in Leipzig ist die Wolfgang-Heinze-Straße zwischen der Mathildenstraße und der Brandstraße wegen eines Feuerwehreinsatzes dicht. Melde auch du uns Staus und Blitzer unter 0800 50 5 mal die 9.
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12: Auf der B6 Bautzner Landstraße zwischen Loschwitz und Weißig ist die Straße nach einem Unfall gesperrt. In Leipzig ist die Wolfgang-Heinze-Straße zwischen der Mathildenstraße und der Brandstraße wegen eines Feuerwehreinsatzes gesperrt. Und im Kreis Sächsische Schweiz-Osterzgebirge ist die Straße zwischen Tharandt und Freital nach einem Unfall in beide Richtungen gesperrt. Melde auch du uns Staus und Blitzer unter 0800 50 5 mal die 9.
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8: Ich bin Colin. Hallo. Deutschland muss bei der Fußball-WM heute Abend das erste Mal ran. Die DFB-Elf trifft in Houston, Texas auf Underdog Curaçao. Zum Gegner sagt Bundestrainer Julian Nagelsmann:
9: 90% des Kaders haben mal irgendwo in den U-Nationalmannschaften der Niederlande gespielt. Der niederländische Verband ist jetzt bekannt auch für eine sehr, sehr gute Ausbildung, dass da schon ein paar gute Spieler rauskommen und können alle was am Ball, haben eine gute Körperlichkeit und können ja frei von der Seele weg spielen und recht unbeschwert in das Turnier gehen, ohne viel Druck. Und das macht den Gegner immer gefährlich.
8: Die weiteren Duelle am Abend und in der Nacht. Unsere kommenden Gruppengegner Elfenbeinküste und Ecuador spielen gegeneinander. Außerdem gibt es die Partien Niederlande-Japan und Schweden-Tunesien. Die Hoffnung auf ein schnelles Friedensabkommen zwischen den USA und dem Iran schwindet. US-Präsident Trump hatte die Unterzeichnung eigentlich für heute angekündigt. Die iranischen Revolutionsgarden weisen das aber zurück. Das Abkommen sei noch nicht finalisiert. Mit Blick auf Trump sagte die US-Expertin Annika Brockschmidt bei NTV:
10: Natürlich würde er wahnsinnig gerne an seinem Geburtstag verkünden, dass es zu einem Friedensabkommen kommt. Seine eigene Darstellung, als er ist der große Dealmaker, gehört ja zum Teil seines öffentlichen Images, das er zeichnet. Es würde mich überraschen, aber wer weiß. Es ist mit Sicherheit eine Sache, die Donald Trump heute sehr gerne erledigt hätte.
8: Der Brexit kommt jetzt auch auf dem Frühstückstisch an. Erdbeermarmelade und Co. dürfen jetzt auch offiziell so heißen. Bisher war das Konfitüre. Die Briten hatten vor Jahrzehnten durchgesetzt, dass nur das Marmelade heißen darf, was aus Zitrusfrüchten besteht. Das ändert sich aber ab heute. Bei einem Autounfall in Mittelsachsen sind 5 junge Leute schwer verletzt worden. Ein Auto war in Rheinsberg von der Straße abgekommen und in einen Baum gekracht. Anschließend ging der Wagen in Flammen auf. Die 16- bis 21-jährigen Insassen wurden ins Krankenhaus gebracht.
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12: Mal mehr, mal weniger Wolken ziehen durch den Abend. Zwischendurch kann es auch mal nass werden und im Osten ist vereinzelt noch ein Gewitter drin. In der Nacht beruhigt sich das, nur noch ab und zu ein Schauer, dazu Tiefstwerte von 12 bis 8 Grad. Morgen dann viele Wolken, meist trocken und höchstens mal ein kurzer Schauer. Zum Abend hin lockert's deutlich auf, bei bis zu 19 Grad.
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12: Im Kreis Sächsische Schweiz-Osterzgebirge ist die Straße zwischen Tharandt und Freital nach einem Unfall in beide Richtungen gesperrt. Melde auch du uns Staus und Blitzer unter 0800 50 5 mal die 9.

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6: Im Kreis Sächsische Schweiz-Osterzgebirge ist die Straße zwischen Tharandt und Freital nach einem Unfall in beide Richtungen gesperrt. Melde auch du uns Staus und Blitzer unter 0800 50 5 mal die 9.
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5: Ich bin Nanjo, hallo. Die Bahngewerkschaft EVG befürchtet einen massiven Abbau im deutschen Schienenverkehr. Grund sind die Einstiegspläne des italienischen Bahnunternehmens Italo. Mehr von Benno Hille.
6: Italo will der Deutschen Bahn ab 2028 Konkurrenz machen. Die Befürchtung, wenn Italo wichtige Strecken belegt, kann die Bahn dort weniger Fahrten anbieten. Die Einnahmen könnten dann für die Finanzierung der Nebenstrecken fehlen. Die Gewerkschaft sieht damit die Fernanbindung vieler Bahnhöfe in Gefahr, zum Beispiel in Chemnitz, Rostock und Magdeburg. EVG-Chef Burkhardt fordert, dass Italo im Gegenzug auch weniger lukrative Strecken bedienen muss.
5: Der Iran dementiert den vermeintlichen Deal mit den USA. Das Abkommen sei noch nicht finalisiert, heißt es von den iranischen Revolutionsgarden. Am Abend hatte US-Präsident Trump großspurig die Unterzeichnung angekündigt. Sie käme pünktlich zu Trumps 80. Geburtstag. US-Expertin Annika Brockschmidt sagte bei NTV.
7: Gleichzeitig verhält er sich komplett erratisch. Ich habe gestern Abend gesehen, dass er auf Truth Social zwar einerseits angekündigt hatte, dass dieses Abkommen heute angeblich unterzeichnet werden würde. Gleichzeitig hat er aber in demselben Post dem Iran, anders kann man das, glaube ich, wirklich nicht verstehen, mit einem Nuklearschlag gedroht.
5: Die Schweiz sagt Nein zur Einwohnergrenze. 54% haben sich vorläufigen Ergebnissen zufolge in einem entsprechenden Referendum dagegen ausgesprochen. Die rechtspopulistische SVP hatte die Einführung einer Begrenzung auf 10 Millionen Einwohner gefordert. Die Initiatoren wollen die Einwanderung beschränken. Sachsens Stadtzentren werden im Sommer oft zu Hitzeinseln. Dresden hat nun einen Aktionsplan vorgelegt. Statt auf Umbaumaßnahmen setzt die Stadt vor allem auf Information, etwa in Pflegeheimen und Kindergärten. Eine neue Karte soll kühle Orte zeigen, in denen man sich schützen kann. Zudem will die Stadt künftig Hitzewarnungen verbreiten. Marit Grunwald aus dem Gesundheitsamt sagte uns.
8: Wir sehen das einerseits aus einer Befragung, dass die Dresdner Bevölkerung selber angibt, dass sie sehr durch Hitze belastet sind. Wir sehen es aber auch in unseren objektiven Daten. Wenn wir Rettungsdiensteinsätze uns anschauen in der Stadt, die steigen im Sommer bei hohen Temperaturen an. Wir sehen auch einige Todesfälle durch Hitze in der Stadt.
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10: Mal mehr, mal weniger Wolken ziehen durch den Abend. Zwischendurch kann es auch mal nass werden und im Osten ist vereinzelt noch ein Gewitter drin. In der Nacht beruhigt sich das, nur noch ab und zu ein Schauer, dazu Tiefstwerte von 12 bis 8 Grad. Morgen dann viele Wolken, meist trocken und höchstens mal ein kurzer Schauer. Zum Abend hin lockert's deutlich auf, bei bis zu 19 Grad.
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10: Auf der A17 Dresden Richtung Prag, Vorsicht, zwischen Pirna und Baretal liegen Gegenstände auf der Autobahn. Zwischen Dresden-Prohlis und Heidenau sind Fahrzeugteile nach einem Unfall auf der Autobahn. Auf der A38 Halle Richtung Leipzig steht in der Auffahrt Leipzig Südost ein defektes Fahrzeug. Die B96 Hoyerswerda Richtung Bautzen ist in Höhe Hoyerswerda gesperrt. Und im Kreis Sächsische Schweiz-Osterzgebirge ist die Straße zwischen Tharandt und Freital nach einem Unfall in beide Richtungen gesperrt. Melde auch du uns Staus und Blitzer unter 0800 50 5 mal die 9.
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3: Auf der A17 Dresden Richtung Prag. Achtung, zwischen Pirna und Baretal liegen Gegenstände auf der Autobahn. Auf der A38 Halle Richtung Leipzig steht in der Auffahrt Leipzig Südost ein defektes Fahrzeug. Die B96 Hoyerswerda Richtung Bautzen ist in Höhe Hoyerswerda gesperrt. Im Kreis Nordsachsen ist die Neusornziger Straße zwischen Neusornzig und Kleinpelsen nach einem Unfall gesperrt. Und im Kreis Sächsische Schweiz-Ost-Erzgebirge ist die Straße zwischen Tharandt und Freital nach einem Unfall in beide Richtungen dicht. Melde auch du uns Staus und Blitzer unter 0800 50 5 mal die 9.
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7: Mit KI-Support. Mal mehr, mal weniger Wolken ziehen durch den Abend. Zwischendurch kann es auch mal nass werden und im Osten ist vereinzelt noch ein Gewitter drin. In der Nacht beruhigt sich das, nur noch ab und zu ein Schauer, dazu Tiefstwerte von 12 bis 8 Grad. Morgen dann viele Wolken, meist trocken und höchstens mal ein kurzer Schauer. Zum Abend hin lockert es deutlich auf, bei bis zu 19 Grad.
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7: Auf der A17 Dresden Richtung Prag, bitte aufpassen, zwischen Pirna und Baretal liegen Gegenstände auf der Autobahn. Auf der A38 Halle Richtung Leipzig steht in der Auffahrt Leipzig Südost ein defektes Fahrzeug. Die B96 Hoyerswerda Richtung Bautzen ist in Höhe Hoyerswerda gesperrt. Im Kreis Nordsachsen ist die Neusornziger Straße zwischen Neusornzig und Kleinpelsen nach einem Unfall gesperrt. Und im Kreis Sächsische Schweiz-Osterzgebirge ist die Straße zwischen Tharandt und Freital nach einem Unfall in beide Richtungen dicht. Melde auch du uns Staus und Blitzer unter 0800 50 5 mal die 9.

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4: Auf der A4 Chemnitz Richtung Erfurt liegt zwischen Merane und Schmölln eine Stoßstange auf der Fahrbahn. Auf der A17 Dresden Richtung Prag sind zwischen Pirna und Baretal Gegenstände auf der Fahrbahn. In der Auffahrt Leipzig Südost auf der A38 Halle Richtung Leipzig steht ein defektes Fahrzeug. Und im Kreis Nordsachsen ist die Neusornziger Straße zwischen Neusornzig und Kleinpelsen nach einem Unfall gesperrt. Melde auch du uns Staus und Blitzer unter 0800 50 5 mal die 9.
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2: Vorsicht, auf der A38 Leipzig-Halle in Höhe Leipzig-Neue-Harz sind Personen auf der Fahrbahn. Aufpassen, auf der A38 in Höhe Leipzig-Neue-Harz sind in beiden Richtungen Personen unterwegs.
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0: Report.
1: Wolkig geht's durch den Abend und ab und zu kommt noch ein Schauer runter. Ein Gewitter kann vereinzelt auch noch dabei sein. Die Tiefstwerte liegen bei 12 bis 8 Grad. Morgen sind viele Wolken am Start, meistens bleibt's trocken und nur selten gibt's mal einen Schauer, maximal 19 Grad.
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1: Auf der A38 Leipzig-Halle, Vorsicht, in Höhe Leipzig-Neue Harz sind in beiden Richtungen Personen auf der Fahrbahn. Auf der A17 Dresden Richtung Prag liegen zwischen Pirna und Baretal Gegenstände auf der Autobahn. In der Auffahrt Leipzig-Südost auf der A38 Halle Richtung Leipzig steht ein defektes Fahrzeug. Und im Kreis Nordsachsen ist die Neusonziger Straße zwischen Neusonzig und Kleinpelsen nach einem Unfall gesperrt. Melde auch du uns Staus und Blitzer unter 0800 50 5 mal die 9.
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1: Auf der A17 Dresden Richtung Prag liegen zwischen Pirna und Baretal Gegenstände auf der Autobahn. Im Kreis Nordsachsen ist die Neusornziger Straße zwischen Neusornzig und Kleinpelsen nach einem Unfall gesperrt. Melde auch du uns Staus und Blitzer unter 0800 50 5 mal die 9.
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3: Wolkig geht's durch den Abend und ab und zu kommt noch ein Schauer runter. Ein Gewitter kann vereinzelt auch noch dabei sein. Die Tiefstwerte liegen bei 12 bis 8 Grad. Morgen sind viele Wolken am Start, meistens bleibt's trocken und nur selten gibt's mal einen Schauer, maximal 19 Grad.
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3: Auf der A17 Dresden Richtung Prag liegen zwischen Pirna und Baretal Gegenstände auf der rechten Spur. Im Kreis Nordsachsen ist die Neusornziger Straße zwischen Neusornzig und Kleinpelsen nach einem Unfall gesperrt. Melde auch du uns Staus und Blitzer unter 0800 50 5 mal die 9.
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4: Auf der A13 Dresden Richtung Schönefelder Kreuz liegen zwischen Ortrand und Ruhland mehrere Plastikteile auf der Autobahn. Und im Kreis Nordsachsen ist die Neusonziger Straße zwischen Neusonzig und Kleinpelsen nach einem Unfall gesperrt. Melde auch du uns Staus und Blitzer unter 0800 50 5 mal die 9.
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0: Support. Wolkig geht's durch den Abend und ab und zu kommt noch ein Schauer runter. Ein Gewitter kann vereinzelt auch noch dabei sein. Die Tiefstwerte liegen bei 12 bis 8 Grad. Morgen sind viele Wolken am Start. Meistens bleibt's trocken und nur selten gibt's mal einen Schauer, maximal 19 Grad.
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0: Im Kreis Nordsachsen ist die Neusornziger Straße zwischen Neusornzig und Kleinpelsen nach einem Unfall gesperrt. Melde auch du uns Staus und Blitzer unter 0800 50 5 mal die 9.
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1: Im Kreis Nordsachsen ist die Neusonziger Straße zwischen Neusonzig und Kleinpelsen nach einem Unfall gesperrt. Melde auch du uns Staus und Blitzer unter 0800 50 5 mal die 9.
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0: Support. Wolkig geht's durch den Abend und ab und zu kommt noch ein Schauer runter. Ein Gewitter kann vereinzelt auch noch dabei sein. Die Tiefstwerte liegen bei 12 bis 8 Grad. Morgen sind viele Wolken am Start. Meistens bleibt's trocken und nur selten gibt's mal einen Schauer, maximal 19 Grad.
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0: Nichts los im Moment auf den Straßen in Sachsen. Gute Fahrt. Melde auch du uns Staus und Blitzer unter 0800 50 5 mal die 9.

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1: Nichts los im Moment auf den Straßen in Sachsen. Gute Fahrt. Melde auch du uns Staus und Blitzer unter 0800 50 5 mal die 9.
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0: Report.
1: Wolkig ist gerade, ab und zu kann noch ein kurzer Schauer runterkommen. Dazu liegen die Tiefstwerte bei 12 bis 8 Grad. Tagsüber geht's weiter mit mal mehr, mal weniger Wolken und immer wieder Schauern. Am Nachmittag im Norden und Osten auch vereinzelt mit Gewitter. Die Höchstwerte landen bei 16 bis 19 Grad.
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1: In Schkeuditz ist die B186 Mühlstraße in Höhe am Wasserwerk wegen eines defekten Fahrzeugs gesperrt. Melde auch du uns Staus und Blitzer unter 0800 50 5 mal die 9.
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1: In Schkeuditz ist die B186 Mühlstraße in Höhe am Wasserwerk wegen eines defekten Fahrzeugs gesperrt. Melde auch du uns Staus und Blitzer unter 0800 50 5 mal die 9.
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1: mit KI-Support.
2: Wolkig ist es gerade, ab und zu kann noch ein kurzer Schauer runterkommen. Dazu liegen die Tiefstwerte bei 12 bis 8 Grad. Tagsüber geht's weiter mit mal mehr, mal weniger Wolken und immer wieder Schauern. Am Nachmittag im Norden und Osten auch vereinzelt mit Gewitter. Die Höchstwerte landen bei 16 bis 19 Grad.
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2: In Schkeuditz ist die B186 Mühlstraße in Höhe am Wasserwerk wegen eines defekten Fahrzeugs gesperrt. Melde auch du uns Staus und Blitzer unter 0800 50 5 mal die 9.
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